0: 80 Millionen Euro. Bis Ende des Jahres droht demnach ein Defizit von 4,2 Milliarden Euro. Bei der Pflegeversicherung brenne die Hütte, sagte Verbandschef Blatt dem Spiegel. Die Politik müsse jetzt das Ruder herumreißen, sonst würden die Finanzprobleme im kommenden Jahr unbeherrschbar. Bundesgesundheitsministerin Warken hat angekündigt, noch vor der Sommerpause den Entwurf für eine Pflegereform vorzulegen. Es wird befürchtet, dass Pflegebedürftige dann mehr selbst zahlen müssen.
1: Russland greift die ukrainische Hauptstadt Kiew offenbar massiv mit Drohnen und ballistischen Raketen an. Das ging aus Warnungen der ukrainischen Luftwaffe auf der Plattform Telegram hervor. Medien und Augenzeugen berichten von mehreren Explosionen in Kiew. Das Ausmaß des Angriffs war zunächst nicht absehbar. Am Abend hatte der ukrainische Präsident Selenskyj vor einem russischen Angriff mit der Mittelstreckenrakete vom Typ Oreshnik gewarnt. Er berief sich dabei auf Geheimdiensterkenntnisse. Nach Schüssen unweit des Weißen Hauses hat sich rund um den Amtssitz von US-Präsident Trump ein Großaufgebot an Sicherheitskräften postiert. Wie der Chef der Bundespolizei FBI Patel bestätigt hat, sind im Gebiet um die Pennsylvania Avenue und die 17. Straße Schüsse gefallen. Das FBI unterstütze den für den Schutz des Präsidenten zuständigen Secret Service. Ein Augenzeuge berichtete von einer Salve von 20 bis 25 Schüssen, die wie Feuerwerk geklungen hätten. Zum Zeitpunkt des Vorfalls hielt sich Präsident Trump im Weißen Haus auf, um an einer Vereinbarung zur Beendigung des Irankriegs zu arbeiten. Der FC Bayern München hat zum 21. Mal den DFB-Pokal gewonnen und das Double perfekt gemacht. Der deutsche Fußballmeister besiegte Titelverteidiger VfB Stuttgart mit 3:0. Aus der Sportredaktion Tom Gernke.
2: Mann des Spiels war Bayerns Torjäger Harry Kane. Der Engländer traf gleich dreimal und gewann so zum ersten Mal in seiner Karriere ein großes Finale. Dabei war der Gegner aus Stuttgart über weite Teile der Partie klar spielbestimmt, mutig, engagiert und hatte die besseren Tormöglichkeiten. Die klare Leistungssteigerung der Bayern in der zweiten Halbzeit machte am Ende den Unterschied aus. Für die Bayern ist es der erste Pokalsieg seit 6 Jahren. Stuttgart beendet die Saison ohne Titel.
1: Das waren die Nachrichten. Das Wetter in Deutschland. Es ist trocken, im Norden vereinzelt Schauer, Tiefstwerte 17 bis 8 Grad. Am Tage sonnig, Höchstwerte 26 bis 34 Grad. Es ist 2.03 Uhr.
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1: Um 3 Uhr mit Gabriela Kühne. Die gesetzlichen Krankenkassen warnen vor einem Milliardendefizit in der Pflege. Demnach hat sich die Finanzlage seit Jahresanfang noch einmal deutlich verschlechtert. Aus der Nachrichtenredaktion Simone Kienzle.
2: Laut dem GKV-Spitzenverband gab es im ersten Quartal in der Pflegeversicherung ein Minus von fast 670 Millionen Euro. Bis Ende des Jahres droht demnach ein Defizit von 4,2 Milliarden Euro. Bei der Pflegeversicherung brenne die Hütte, sagte Verbandschef Blatt dem Spiegel. Die Politik müsse jetzt das Ruder herumreißen, sonst würden die Finanzprobleme im kommenden Jahr unbeherrschbar. Bundesgesundheitsministerin Warken hat angekündigt, noch vor der Sommerpause den Entwurf für eine Pflegereform vorzulegen. Es wird befürchtet, dass Pflegebedürftige dann mehr selbst zahlen müssen.
1: Nach Schüssen in der Nähe des Weißen Hauses in Washington haben Beamte des Secret Service den mutmaßlichen Schützen offenbar tödlich verletzt. Das melden mehrere US-Medien unter Berufung auf die Behörde, die für die Sicherheit des Präsidenten verantwortlich ist. Demnach soll der Mann an einem Kontrollpunkt das Feuer auf Beamte eröffnet haben, die es erwiderten. Dabei wurde auch ein Passant getroffen. Der Täter erlag später in einer Klinik seinen Verletzungen. Zum Zeitpunkt des Vorfalls hielt sich Präsident Trump im Weißen Haus auf. Das Gebiet ist infolge der Schüsse weiträumig abgeriegelt. Russland greift die ukrainische Hauptstadt Kiew offenbar massiv mit Drohnen und ballistischen Raketen an. Das ging aus Warnungen der ukrainischen Luftwaffe auf der Plattform Telegram hervor. Medien und Augenzeugen berichten von mehreren Explosionen in Kiew. In Polen, als westlichem Nachbarland der Ukraine, teilte das Militär auf der Plattform X mit, wegen der russischen Angriffe in der Ukraine sei die Luftabwehr in Alarmbereitschaft, es seien Militärflugzeuge aufgestiegen. Der FC Bayern München hat zum 21. Mal den DFB-Pokal gewonnen und das Double perfekt gemacht. Der deutsche Fußballmeister besiegte Titelverteidiger VfB Stuttgart mit 3:0. Aus der Sportredaktion Tom Gernke.
3: Mann des Spiels war Bayerns Torjäger Harry Kane. Der Engländer traf gleich dreimal und gewann so zum ersten Mal in seiner Karriere ein großes Finale. Dabei war der Gegner aus Stuttgart über weite Teile der Partie klar spielbestimmt, mutig, engagiert und hatte die besseren Tormöglichkeiten. Die klare Leistungssteigerung der Bayern in der zweiten Halbzeit machte am Ende den Unterschied aus. Für die Bayern ist es der erste Pokalsieg seit 6 Jahren. Stuttgart beendet die Saison ohne Titel.
1: Das waren die Nachrichten. Das Wetter in Deutschland. Es ist trocken, im Norden vereinzelt Schauer, Tiefstwerte 17 bis 8 Grad. Am Tage sonnig, Höchstwerte 26 bis 34 Grad. Die Zeit, es ist 3:03 Uhr.
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1: Um 4 Uhr mit Gabriela Kühne. Die gesetzlichen Krankenkassen warnen vor einem Milliardendefizit in der Pflege. Demnach hat sich die Finanzlage seit Jahresanfang noch einmal deutlich verschlechtert. Aus der Nachrichtenredaktion Simone Kienzle.
2: Laut dem GKV-Spitzenverband gab es im ersten Quartal in der Pflegeversicherung ein Minus von fast 670 Millionen Euro. Bis Ende des Jahres droht demnach ein Defizit von 4,2 Milliarden Euro. Bei der Pflegeversicherung brenne die Hütte, sagte Verbandschef Blatt dem Spiegel. Die Politik müsse jetzt das Ruder herumreißen, sonst würden die Finanzprobleme im kommenden Jahr unbeherrschbar. Bundesgesundheitsministerin Warken hat angekündigt, noch vor der Sommerpause den Entwurf für eine Pflegereform vorzulegen. Es wird befürchtet, dass Pflegebedürftige dann mehr selbst zahlen müssen.
1: Nach den Schüssen nahe dem Weißen Haus in Washington ist ein mutmaßlicher Angreifer tot. Laut Secret Service, der für die Sicherheit von US-Präsident Trump zuständig ist, hatte die Person eine Waffe aus einer Tasche gezogen und das Feuer eröffnet. Beamte hätten das Feuer erwidert und den Verdächtigen getroffen. Er sei im Krankenhaus für tot erklärt worden. Auch ein unbeteiligter Passant wurde demnach während des Schusswechsels verletzt. US-Präsident Donald Trump hielt sich zum Zeitpunkt des Vorfalls im Weißen Haus auf. Der Vorfall werde nun untersucht. Russland hat die ukrainische Hauptstadt Kiew offenbar massiv mit Drohnen und ballistischen Raketen angegriffen. Mehrere Wohngebäude seien beschädigt worden, teilte Kiews Bürgermeister Vitali Klitschko mit. Dem Angriff ging eine Warnung der Luftwaffe vor dem möglichen Einsatz der russischen Mittelstreckenrakete Oreschnik voraus. Russland äußerte sich bislang nicht zu den Angriffen. In Polen, als westlichem Nachbarland der Ukraine, ist die Luftwaffe im eigenen Luftraum im Einsatz. Es handle sich um eine Vorsichtsmaßnahme, teilte die Armee mit. Der FC Bayern München hat zum 21. Mal den DFB-Pokal gewonnen und das Double perfekt gemacht. Der deutsche Fußballmeister besiegte Titelverteidiger VfB Stuttgart mit 3:0. Aus der Sportredaktion Tom Gernke.
3: Mann des Spiels war Bayerns Torjäger Harry Kane. Der Engländer traf gleich dreimal und gewann so zum ersten Mal in seiner Karriere ein großes Finale. Dabei war der Gegner aus Stuttgart über weite Teile der Partie klar spielbestimmt, mutig, engagiert und hatte die besseren Tormöglichkeiten. Die klare Leistungssteigerung der Bayern in der zweiten Halbzeit machte am Ende den Unterschied aus. Für die Bayern ist es der erste Pokalsieg seit 6 Jahren. Stuttgart beendet die Saison ohne Titel.
1: Das waren die Nachrichten. Das Wetter in Deutschland. Am Tage sonnig, Höchstwerte 26 bis 34 Grad, im Norden kühler. Die Zeit, es ist 4.03 Uhr.
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1: Um 5 Uhr mit Gabriela Kühne. Die gesetzlichen Krankenkassen warnen vor einem Milliardendefizit in der Pflege. Demnach hat sich die Finanzlage seit Jahresanfang noch einmal deutlich verschlechtert. Aus der Nachrichtenredaktion Simone Kienzle.
2: Laut dem GKV-Spitzenverband gab es im ersten Quartal in der Pflegeversicherung ein Minus von fast 670 Millionen Euro. Bis Ende des Jahres droht demnach ein Defizit von 4,2 Milliarden Euro. Bei der Pflegeversicherung brenne die Hütte, sagte Verbandschef Blatt dem Spiegel. Die Politik müsse jetzt das Ruder herumreißen, sonst würden die Finanzprobleme im kommenden Jahr unbeherrschbar. Bundesgesundheitsministerin Warken hat angekündigt, noch vor der Sommerpause den Entwurf für eine Pflegereform vorzulegen. Es wird befürchtet, dass Pflegebedürftige dann mehr selbst zahlen müssen.
1: Nach den Schüssen nahe dem Weißen Haus in Washington ist ein mutmaßlicher Angreifer tot. Laut Secret Service, der für die Sicherheit von US-Präsident Trump zuständig ist, hatte die Person eine Waffe aus einer Tasche gezogen und das Feuer eröffnet. Beamte hätten das Feuer erwidert und den Verdächtigen getroffen. Er sei im Krankenhaus für tot erklärt worden. Auch ein unbeteiligter Passant wurde demnach während des Schusswechsels verletzt. US-Präsident Donald Trump hielt sich zum Zeitpunkt des Vorfalls im Weißen Haus auf. Der Vorfall werde nun untersucht. Russland hat die ukrainische Hauptstadt Kiew offenbar massiv mit Drohnen und ballistischen Raketen angegriffen. Mehrere Wohngebäude seien beschädigt worden, außerdem eine Schule, teilte Kiews Bürgermeister Vitali Klitschko mit. 9 Menschen seien verletzt worden. Dem Angriff ging eine Warnung der Luftwaffe vor dem möglichen Einsatz der russischen Mittelstreckenrakete Oreshnik voraus. Russland äußerte sich bislang nicht zu den Angriffen. In Polen, als westlichem Nachbarland der Ukraine, ist die Luftwaffe im eigenen Luftraum im Einsatz. Es handle sich um eine Vorsichtsmaßnahme, teilte die Armee mit. Der FC Bayern München hat zum 21. Mal den DFB-Pokal gewonnen und das Double perfekt gemacht. Der deutsche Fußballmeister besiegte Titelverteidiger VfB Stuttgart mit 3:0. Aus der Sportredaktion Tom Gerdke.
3: Mann des Spiels war Bayerns Torjäger Harry Kane. Der Engländer traf gleich 3-mal und gewann so zum ersten Mal in seiner Karriere ein großes Finale. Dabei war der Gegner aus Stuttgart über weite Teile der Partie klar spielbestimmt, mutig, engagiert und hatte die besseren Tormöglichkeiten. Die klare Leistungssteigerung der Bayern in der zweiten Halbzeit machte am Ende den Unterschied aus. Für die Bayern ist es der erste Pokalsieg seit 6 Jahren. Stuttgart beendet die Saison ohne Titel.
1: Das waren die Nachrichten. Das Wetter in Deutschland. Am Tage sonnig, Höchstwerte 26 bis 34 Grad, im Norden kühler. Und die Zeit, es ist gleich 5.03 Uhr.
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1: Um 6 Uhr mit Felix Sprung. Russland hat die ukrainische Hauptstadt Kiew in der Nacht massiv mit Drohnen und ballistischen Raketen angegriffen. Dabei wurde nach ukrainischen Angaben mindestens ein Mensch getötet. Außerdem gäbe es etwa 20 Verletzte und Schäden an zahlreichen Gebäuden. Aus Kiew Florian Kellermann.
2: Im Stadtviertel Pechersk, im Zentrum gelegen, gab es nach Angaben der Stadtverwaltung einen Einschlag in ein 20-stöckiges Gebäude. Im Stadtteil Schewtschenkiwski sei der Eingang zu einem Schutzraum, in dem sich Menschen befinden, verschüttet, so Bürgermeister Vitali Klitschko. Ein großes Feuer brach in einem Einkaufszentrum mit angrenzendem Markt an der Metrostation Lukjaniwska aus. Nach nicht bestätigten Informationen könnte Russland in der Nacht auch die Mittelstreckenrakete Arieschnik eingesetzt haben. Ein Video von einem Angriff auf die Stadt Bila Zerkwa südlich von Kiew deutet darauf hin.
1: Nach den Schüssen nahe dem Weißen Haus in Washington ist ein mutmaßlicher Angreifer tot. Laut Secret Service, der für die Sicherheit des US-Präsidenten zuständig ist, hatte die Person eine Waffe gezogen und das Feuer eröffnet. Beamte hätten das Feuer erwidert und den Verdächtigen getroffen. Er sei im Krankenhaus für tot erklärt worden. Auch ein unbeteiligter Passant wurde demnach während des Schusswechsels verletzt. Die gesetzlichen Krankenkassen warnen vor einem Milliardendefizit in der Pflege. Demnach hat sich die Finanzlage seit Jahresanfang noch einmal deutlich verschlechtert. Aus der NDR-Nachrichtenredaktion Simone Kienzle.
3: Laut dem GKV-Spitzenverband gab es im ersten Quartal in der Pflegeversicherung ein Minus von fast 670 Millionen Euro. Bis Ende des Jahres droht demnach ein Defizit von 4,2 Milliarden Euro. Bei der Pflegeversicherung brenne die Hütte, sagte Verbandschef Blatt dem Spiegel. Die Politik müsse jetzt das Ruder herumreißen, sonst würden die Finanzprobleme im kommenden Jahr unbeherrschbar. Bundesgesundheitsministerin Warken hat angekündigt, noch vor der Sommerpause den Entwurf für eine Pflegereform vorzulegen. Es wird befürchtet, dass Pflegebedürftige dann mehr selbst zahlen müssen.
1: China bereitet seine für 2030 geplante Mondlandung weiter vor. Dazu gehört eine neue Mission, die heute startet. Drei Astronauten sollen am Nachmittag deutscher Zeit Richtung All aufbrechen. Ziel ist die chinesische Raumstation. Einer der Astronauten soll dort ein ganzes Jahr bleiben. China liefert sich mit den USA einen Wettlauf zum Mond. Die NASA will schon übernächstes Jahr wieder Menschen dort landen lassen. Die USA planen langfristig, den Mond als Ausgangsort zu nutzen, um den Mars zu erforschen. Der FC Bayern hat den DFB-Pokal gewonnen. Im Finale setzten sich die Münchner mit 3:0 gegen Titelverteidiger VfB Stuttgart durch. Alle drei Tore erzielte Harry Kane. Aus Berlin Jens-Jörg Rieck.
4: Nach dem Meistertitel und der Torjägerkanone feiert der Stürmer jetzt seinen ersten Pokalerfolg mit den Bayern, die, vor allem dank des Hattricks der englischen Naturgewalt, ihr Konto auf jetzt 21 Pokalsiege aufstocken konnten und nach 6 langen Jahren wieder das Double feiern durften. Der VfB, der vor allem in der ersten torlosen Hälfte die Bayern vor größte Probleme stellte und um den gerade für die WM ausgeboteten Maxi Mittelstädt lange das bessere Team war, scheiterte am Ende vor allem an einem Mann. An Harry Kane.
1: Das waren die Nachrichten. Das Wetter in Norddeutschland. Erst stellenweise Nebel oder Dunst, sonst wechseln sich Sonne und Wolken ab. Im Laufe des Tages von den Küsten her mehr Sonnenschein. 22 Grad in Plön bis 27 Grad im Landkreis Göttingen. Morgen viel Sonne, auch ein paar Wolken, 22 bis 28 Grad. Und am Dienstag meist sonnig, von der See her mehr Wolken, vereinzelt Schauer, 17 bis 30 Grad. Es ist 6.04 Uhr.
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1: Um 7 Uhr mit Felix Sprung. Russland hat die ukrainische Hauptstadt Kiew in der Nacht massiv mit Drohnen und ballistischen Raketen angegriffen. Dabei wurde nach ukrainischen Angaben mindestens ein Mensch getötet. Außerdem gäbe es etwa 20 Verletzte und Schäden an zahlreichen Gebäuden. Aus Kiew Florian Kellermann.
2: Im Stadtviertel Pechersk, im Zentrum gelegen, gab es nach Angaben der Stadtverwaltung einen Einschlag in ein 20-stöckiges Gebäude. Im Stadtteil Schewtschenkiwski sei der Eingang zu einem Schutzraum, in dem sich Menschen befinden, verschüttet, so Bürgermeister Vitali Klitschko. Ein großes Feuer brach in einem Einkaufszentrum mit angrenzendem Markt an der Metrostation Lukjaniwska aus. Nach nicht bestätigten Informationen könnte Russland in der Nacht auch die Mittelstreckenrakete Arieschnik eingesetzt haben. Ein Video von einem Angriff auf die Stadt Bila Zerkwa südlich von Kiew deutet darauf hin.
1: Nahe dem Amtssitz von US-Präsident Trump in Washington hat ein Mann auf Sicherheitskräfte geschossen. Die Beamten hätten das Feuer erwidert und den Angreifer dabei tödlich verletzt, teilte der Secret Service mit. Aus der NDR-Nachrichtenredaktion Volko Damm.
3: Bei dem Schusswechsel wurde demnach außerdem ein unbeteiligter Passant verletzt. Ob der Verdächtige oder Agenten des Secret Service dafür verantwortlich waren, war zunächst unklar. Beamte wurden den Angaben zufolge nicht verletzt. Ein Großaufgebot von Sicherheitskräften riegelte das Weiße Haus nach den Schüssen weiträumig ab. US-Präsident Trump hatte sich während des Vorfalls in seinem Amtssitz aufgehalten. Dort arbeitete er nach eigenen Angaben an einer Vereinbarung mit dem Iran, um den Krieg zu beenden.
1: In Serbiens Hauptstadt Belgrad hat es am Abend erneut eine Großdemonstration gegen Präsident Vucic gegeben. Am Ende der Protestaktion kam es zu Ausschreitungen. Maskierte feuerten Feuerwerkskörper auf die Polizei ab. Diese setzte Tränengas und Blendgranaten ein. Aus dem Innenministerium heißt es, mehrere Beamte seien verletzt und 23 Demonstranten festgenommen worden. Zuvor hatten bis zu 100.000 Menschen für Neuwahlen und gegen Korruption demonstriert. Auslöser der Proteste war der Einsturz eines Bahnhofsvordachs vor anderthalb Jahren. Dabei waren 16 Menschen ums Leben gekommen. Der FC Bayern München hat zum 21. Mal den DFB-Pokal gewonnen und das Double perfekt gemacht. Der deutsche Fußballmeister besiegte Titelverteidiger VfB Stuttgart mit 3:0. Aus der NDR-Sportredaktion Tom Gernke.
4: Mann des Spiels war Bayerns Torjäger Harry Kane. Der Engländer traf gleich dreimal und gewann so zum ersten Mal in seiner Karriere ein großes Finale. Dabei war der Gegner aus Stuttgart über weite Teile der Partie klar spielbestimmt, mutig, engagiert und hatte die besseren Tormöglichkeiten. Die klare Leistungssteigerung der Bayern in der zweiten Halbzeit machte am Ende den Unterschied aus. Für die Bayern ist es der erste Pokalsieg seit 6 Jahren. Stuttgart beendet die Saison ohne Titel.
1: Die klassische SMS verliert in Deutschland immer mehr an Bedeutung. Nach Angaben der Bundesnetzagentur wurden im vergangenen Jahr nur noch 2,9 Milliarden SMS verschickt, fast halb so viele wie im Jahr davor. Viele Menschen nutzen inzwischen Messenger-Dienste wie WhatsApp oder Signal. Außerdem setzen zum Beispiel Banken statt SMS-Codes zunehmend andere Sicherheitsverfahren ein. Die meisten SMS wurden 2012 verschickt. Damals waren es in Deutschland fast 60 Milliarden. Das waren die Nachrichten. Das Wetter in Deutschland. Erst stellenweise Nebel oder Dunst, sonst wechseln sich Sonne und Wolken ab. Im Laufe des Tages von den Küsten her mehr Sonnenschein. 22 Grad in Plön bis 27 Grad im Landkreis Göttingen. Morgen viel Sonne, auch ein paar Wolken, 22 bis 28 Grad. Es ist 7.04 Uhr.
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1: Um 8 Uhr mit Felix Sprung. Russland hat die ukrainische Hauptstadt Kiew in der Nacht massiv mit Drohnen und ballistischen Raketen angegriffen. Dabei wurde nach ukrainischen Angaben mindestens ein Mensch getötet. Außerdem gebe es etwa 20 Verletzte und Schäden an zahlreichen Gebäuden. Aus Kiew Florian Kellermann.
2: Im Stadtviertel Pechersk, im Zentrum gelegen, gab es nach Angaben der Stadtverwaltung einen Einschlag in ein 20-stöckiges Gebäude. Im Stadtteil Schewtschenkiwski sei der Eingang zu einem Schutzraum, in dem sich Menschen befinden, verschüttet, so Bürgermeister Vitali Klitschko. Ein großes Feuer brach in einem Einkaufszentrum mit angrenzendem Markt an der Metrostation Lukjaniwska aus. Nach nicht bestätigten Informationen könnte Russland in der Nacht auch die Mittelstreckenrakete Arieschnik eingesetzt haben. Ein Video von einem Angriff auf die Stadt Bila Zerkwa südlich von Kiew deutet darauf hin.
1: Nach den Schüssen nahe dem Weißen Haus in Washington ist ein mutmaßlicher Angreifer tot. Laut Secret Service, der für die Sicherheit des US-Präsidenten zuständig ist, hatte die Person eine Waffe gezogen und das Feuer eröffnet. Beamte hätten das Feuer erwidert und den Verdächtigen getroffen. Er sei im Krankenhaus für tot erklärt worden. Auch ein unbeteiligter Passant wurde demnach während des Schusswechsels verletzt. Zehntausende Menschen sind in der serbischen Hauptstadt Belgrad auf die Straße gegangen. Die Proteste richteten sich gegen Korruption und den autoritären Kurs der Regierung von Präsident Vucic. Aus Belgrad Sarah Beham.
3: Kritiker werfen ihm und seiner Regierung vor, Staat und Institutionen zu kontrollieren, von der Justiz über die Verwaltung bis hin zu Medien. Die Protestbewegung reicht inzwischen weit über die Studentenschaft hinaus. Familien, Rentner und Angestellte beteiligen sich an den Demonstrationen, die sich landesweit organisiert und vernetzt haben. Ihre zentrale Forderung: Neuwahlen. Zwar hatte Präsident Vucic zuletzt Wahlen für den Herbst angekündigt, viele Demonstrierende und Beobachter zweifeln jedoch daran.
1: Auf den Filmfestspielen in Cannes hat der rumänische Regisseur Cristian Mungiu die Goldene Palme erhalten. Er wurde für seinen Film Fjord ausgezeichnet. Im Mittelpunkt des Dramas steht ein gläubiges, rumänisch-norwegisches Ehepaar, das unter Verdacht gerät, eines seiner Kinder zu misshandeln. Die deutsche Regisseurin Valeska Griesebach ist für ihren Film Das geträumte Abenteuer mit dem Preis der Jury ausgezeichnet worden. Griesebach erzählt darin von einer Frau in der Grenzregion zwischen Bulgarien und der Türkei, die einem Freund helfen will, der sich mit der örtlichen Mafia angelegt hat. Der FC Bayern hat den DFB-Pokal gewonnen. Im Finale setzten sich die Münchner mit 3:0 gegen Titelverteidiger VfB Stuttgart durch. Alle drei Tore erzielte Harry Kane. Aus Berlin Jens-Jörg Rieck.
4: Nach dem Meistertitel und der Torjägerkanone feiert der Stürmer jetzt seinen ersten Pokalerfolg mit den Bayern, die, vor allem dank des Hattricks der englischen Naturgewalt, ihr Konto auf jetzt 21 Pokalsiege aufstocken konnten und nach 6 langen Jahren wieder das Double feiern durften. Der VfB, der vor allem in der ersten torlosen Hälfte die Bayern vor größte Probleme stellte und um den gerade für die WM ausgeboteten Maxi Mittelstädt lange das bessere Team war, scheiterte am Ende vor allem an einem Mann. An Harry Kane.
1: Das waren die Nachrichten. Das Wetter in Norddeutschland. Heute wechseln sich Sonne und Wolken ab. Im Laufe des Tages von den Küsten her mehr Sonnenschein. 22 Grad in Plön bis 27 Grad im Landkreis Göttingen. An der See etwas kühler. Morgen viel Sonne und nur ein paar lockere Wolken, 22 bis 28 Grad. Und am Dienstag oft sonnig, von der See her mehr Wolken, vereinzelt Schauer, 18 bis 31 Grad. Es ist 8.04 Uhr.
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1: Um 9 Uhr mit Felix Sprung. Die ukrainische Hauptstadt Kiew ist in der Nacht von Russland massiv mit ballistischen Raketen und Drohnen angegriffen worden. Laut Militärverwaltung wurde mindestens ein Mensch getötet, etwa 20 weitere wurden verletzt. Aus der NDR-Nachrichtenredaktion Katrin Kalke.
2: Aus allen Bezirken Kiews sind Schäden gemeldet worden, erklärte Bürgermeister Klitschko. Mehrere Gebäude wurden getroffen, auch eine Schule brannte. Wegen eines Feuers in einem Geschäftszentrum waren Menschen in einem Schutzraum eingeschlossen. Am Abend hatte Präsident Selenskyj vor einem möglichen russischen Angriff mit der gefürchteten neuen Mittelstreckenrakete Oreshnik gewarnt. Diese fliegt mehr als 12.000 Kilometer pro Stunde und ist für Luftabwehrsysteme kaum abzufangen. Zuvor hatte Russlands Präsident Putin mit Vergeltung gedroht, wegen einer Attacke auf ein Studentenwohnheim in der russisch besetzten Region Luhansk. Dabei soll es in der Nacht zu Freitag viele Tote und Verletzte gegeben haben. Der Kreml macht die Ukraine dafür verantwortlich.
1: Die Verhandlungen zwischen den USA und dem Iran über ein Kriegsende kommen offenbar voran. Der pakistanische Außenminister Dar spricht von bedeutenden Fortschritten. Zuvor hatte US-Präsident Trump online mitgeteilt, dass man kurz vor einem Rahmenabkommen mit Teheran stehe. Einem Medienbericht zufolge könnte die Waffenruhe um weitere 60 Tage verlängert werden. Während dieser Zeit soll die Straße von Hormus geöffnet werden, das schreibt das Nachrichtenportal Axios und beruft sich auf einen Vertreter der US-Regierung. Auch Trump hatte geschrieben, die Meerenge werde zum Zustand von vor dem Krieg zurückkehren. Teheran widerspricht. Ein Militärsprecher stellte klar, die Straße von Hormus bleibe unter voller iranischer Verwaltung. Nach den Schüssen nahe dem Weißen Haus in Washington ist ein mutmaßlicher Angreifer tot. Laut Secret Service, der für die Sicherheit des US-Präsidenten zuständig ist, hatte die Person eine Waffe gezogen und das Feuer eröffnet. Beamte hätten das Feuer erwidert und den Verdächtigen getroffen. Er sei im Krankenhaus für tot erklärt worden. Auch ein unbeteiligter Passant wurde demnach während des Schusswechsels verletzt. Am ersten sommerlichen Tag des Jahres in Hamburg ist ein Mann in der Elbe ums Leben gekommen. Laut Polizei war der 29-Jährige am steinigen Ufer bei Övelgönne ausgerutscht, gestürzt und von einer Welle erfasst worden. Er geriet in die Strömung und ging sofort unter, berichteten Zeugen. Einsatzkräfte waren gestern Abend mit einem Großaufgebot vor Ort. Auch zwei Hubschrauber unterstützten die Suche. Taucher der Feuerwehr konnten den Mann etwa 2 Stunden später nur noch tot aus dem Wasser bergen. Der FC Bayern München hat zum 21. Mal den DFB-Pokal gewonnen und das Double perfekt gemacht. Der deutsche Fußballmeister besiegte Titelverteidiger VfB Stuttgart mit 3:0. Aus der NDR-Sportredaktion Tom Gerntke.
3: Mann des Spiels war Bayerns Torjäger Harry Kane. Der Engländer traf gleich 3-mal und gewann so zum ersten Mal in seiner Karriere ein großes Finale. Dabei war der Gegner aus Stuttgart über weite Teile der Partie klar spielbestimmt, mutig, engagiert und hatte die besseren Tormöglichkeiten. Die klare Leistungssteigerung der Bayern in der zweiten Halbzeit machte am Ende den Unterschied aus. Für die Bayern ist es der erste Pokalsieg seit 6 Jahren. Stuttgart beendet die Saison ohne Titel.
1: Das waren die Nachrichten. Das Wetter in Norddeutschland. Heute wechseln sich Sonne und Wolken ab. Im Laufe des Tages von den Küsten her mehr Sonnenschein. 22 Grad in Plön bis 27 Grad im Landkreis Göttingen. An der See etwas kühler. Morgen viel Sonne und nur ein paar lockere Wolken. 22 bis 28 Grad. Und am Dienstag oft sonnig. Von der See her mehr Wolken, vereinzelt Schauer. 18 bis 31 Grad. Es ist 9.04 Uhr.
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1: Um 10 Uhr mit Felix Sprung. Kiew ist in der Nacht von Russland massiv mit Raketen und Drohnen angegriffen worden. Laut ukrainischen Behörden wurden mindestens 4 Menschen getötet. Mehr als 50 weitere sind verletzt. Aus der NDR Nachrichtenredaktion Katrin Kalke.
2: Aus allen Bezirken Kiews sind Schäden gemeldet worden, erklärte Bürgermeister Klitschko. Mehrere Gebäude wurden getroffen, auch eine Schule brannte. Wegen eines Feuers in einem Geschäftszentrum waren Menschen in einem Schutzraum eingeschlossen. Am Abend hatte Präsident Selenskyj vor einem möglichen russischen Angriff mit der gefürchteten neuen Mittelstreckenrakete Oreshnik gewarnt. Diese fliegt mehr als 12.000 Kilometer pro Stunde und ist für Luftabwehrsysteme kaum abzufangen. Zuvor hatte Russlands Präsident Putin mit Vergeltung gedroht, wegen einer Attacke auf ein Studentenwohnheim in der russisch besetzten Region Luhansk. Dabei soll es in der Nacht zu Freitag viele Tote und Verletzte gegeben haben. Der Kreml macht die Ukraine dafür verantwortlich.
1: Nach den Schüssen nahe dem Weißen Haus in Washington ist ein mutmaßlicher Angreifer tot. Laut Secret Service hatte er eine Waffe gezogen und das Feuer eröffnet. Beamte hätten das Feuer erwidert und den Verdächtigen getroffen. Er sei im Krankenhaus für tot erklärt worden. Auch ein unbeteiligter Passant wurde demnach verletzt. Die Goldene Palme für den besten Film geht in diesem Jahr an den rumänischen Regisseur Cristian Mungiu für sein Drama Fjord. Die Filmfestspiele von Cannes brachten am Abend außerdem eine Überraschung für den einzigen deutschen Beitrag. Aus Cannes, Jan Tussing.
3: Valeska Griesebach wurde bei der Abschlussveranstaltung mit dem Preis der Jury für ihren Film »Das geträumte Abenteuer« ausgezeichnet. Die in Berlin lebende Regisseurin erzählt darin die Geschichte einer bulgarischen Frau an der Grenze zur Türkei, die einem Freund hilft, der in die Fänge der Mafia gerät. Der große Preis der Jury ging in diesem Jahr an den russischen Regisseur Andrei Zhiaginzew für seinen Film »Minotaurus«. Der im Exil in Paris lebende Russe adressierte in seiner Dankesrede direkte Worte an den russischen Präsidenten. Junge Menschen in Russland und der Ukraine wollen auf beiden Seiten der Grenze, dass die Massaker aufhörten. Und der Einzige, der dafür sorgen könne, sei Wladimir Putin.
1: Am ersten sommerlichen Tag des Jahres in Hamburg ist ein Mann in der Elbe ums Leben gekommen. Laut Polizei war der 29-Jährige am steinigen Ufer bei Övelgönner ausgerutscht und von einer Welle erfasst worden. Einsatzkräfte waren gestern Abend mit einem Großaufgebot vor Ort. Taucher der Feuerwehr konnten den Mann nur noch tot aus dem Wasser bergen. Der FC Bayern hat den DFB-Pokal gewonnen. Im Finale setzten sich die Münchner mit 3:0 gegen Titelverteidiger VfB Stuttgart durch. Alle 3 Tore erzielte Harry Kane. Aus Berlin Jens-Jörg Rieck.
4: Nach dem Meistertitel und der Torjägerkanone feiert der Stürmer jetzt seinen ersten Pokalerfolg mit den Bayern, die, vor allem dank des Hattricks der englischen Naturgewalt, ihr Konto auf jetzt 21 Pokalsiege aufstocken konnten und nach 6 langen Jahren wieder das Double feiern durften. Der VfB, der vor allem in der ersten torlosen Hälfte die Bayern vor größte Probleme stellte und um den gerade für die WM ausgeboteten Maxim Mittelstädt lange das bessere Team war, scheiterte am Ende vor allem an einem Mann. An Harry Kane.
1: Das waren die Nachrichten. Das Wetter in Norddeutschland. Heute wechseln sich Sonne und Wolken ab. Im Laufe des Tages von den Küsten her mehr Sonnenschein. 22 Grad in Plön bis 27 Grad im Landkreis Göttingen. An der See etwas kühler. Morgen viel Sonne und nur ein paar lockere Wolken. 22 bis 28 Grad. Und am Dienstag oft sonnig. Von der See her mehr Wolken, vereinzelt Schauer. 18 bis 31 Grad. Es ist 10:04 Uhr.
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5: Schön, dass Sie wieder dabei sind und das eine ganze Stunde lang. Entspannen und genießen Sie zum Beispiel mit Musik von und mit ihr hier, Gabrielle Cavazza.

Tja, manchmal hilft eben der Zufall, so geschehen vor 5 Jahren in New Orleans, als die eben gehörte Gabriel Cavazza seinerzeit auf einer Hochzeit sang. Da war auch die Managerin von keinem geringeren als Joshua Redman unter den Gästen. Und die Managerin war so begeistert von der jungen Sängerin, dass sie sofort den Kontakt zu dem Saxophon-Heroen herstellte. Der reagierte auch prompt und so erschien 2023 das hochgelobte gemeinsame Album Where We Are. Damit nicht genug, denn jetzt ist für die Amerikanerin mit italienischen Wurzeln endlich das erste Soloalbum fertig. Dabei unterstützt von ausgewiesener Jazz-Elite, nämlich von Brian Blades und Larry Grenadier. Diavola heißt das gute Stück und ist Anfang Mai erschienen.

Ja, da sind sie endlich wieder, die guten Lamb Chop, die Lamb Kotlets, Kultband aus Nashville, Tennessee. Auf ihr neues Album, da müssen wir allerdings noch ein paar Tage warten, Punching the Clown wird es heißen, daraus auch der eben gehörte Track. Ende August wird es erscheinen. Aus 30 für dieses Album geschriebenen Songs wählte Lamb Chop Mastermind Kurt Wagner übrigens 12 finale Songs aus, die sich auch diesmal um Liebe, um Trauer und sogar um, wie es in der Ankündigung heißt, hypernatürliche Wahrheit dreht. Als, ja, sagen wir mal, Kirsche auf der Sahnetorte Punching the Clown dürfte übrigens der Auftritt von Bon Iver-Frontmann Justin Verdin sein, der seinerzeit im Studio, habe ich gelesen, für die Lamb Chops leidenschaftlich das Banjo zupfte.

Ja, der frühe Udo, so wie ich ihn am meisten mochte und immer noch mag. Auch von meiner Seite ein Happy Birthday für den Mann mit dem Meiserhut, von dem der ewige Panikrocker übrigens 150 Exemplare hat. Ein Bruchteil dessen, was Udo, die Nachtigall, an Wilke Sonnenbrillen in seinem Apartment im Atlantic Hotel an der Alster hortet. Davon wurden dort viele, viele hundert schon gesichtet. 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

Ja, von ihm, von Kurt Weill, erwarten wir schon bald auch neue Studioarbeiten. Philadelphia's Been Good to Me, sein musikalischer Liebesbrief an seine Heimatstadt Philadelphia, erscheint in 8 Tagen, das heißt am Freitag nächster Woche. An dem übrigens auch der Rundling Greetings from Sulgaria veröffentlicht wird. Das ist die 2. Studioarbeit des bulgarischen, in Berlin lebenden Musikers Daniel Stoyanov, alias Bulgarian Car Trader, der sich vor seinen Soloprojekten einen Namen als Mitglied der Band Malky und als Songwriter von Peter Fox, von Materia und Casper gemacht hat. Eine Clubtour ist für Bulgarian Car Trader auch schon gebucht. Für Köln, Hamburg, Berlin und München sind bereits Novembertermine reserviert.

Aus 4 macht 2 im eben gehörten Fall ein Track aus Reaching for the Moon, dem vor 4 Wochen erschienenen Album der albanisch-schweizerischen Sängerin und Komponistin Elena Duni, die sich hier übrigens bei ihrer aktuellen Studioarbeit ganz auf das Zusammenspiel mit ihrem langjährigen Quartettpartner Rob Luft konzentriert und verlassen hat. Wir hörten, wie ausgezeichnet das geklappt hat.

Ach, immer wieder schön und passt auch zum anstehenden Feste. Huschkes Danken auf dem E-Cello. Dafür nimmt man sich gerne Zeit. Und wenn Sie mal wieder Lust auf den Mann am Akustik und E-Cello haben, dessen moderierte Konzerte immer große Wundertüten sind, sage ich mal, dann lassen Sie sich auf keinen Fall sein aktuelles Programm Pure Liebe entgehen. Seine, wie er sagt, tief empfundene und gelebte Antwort auf KI in unserer krisengeschüttelten Zeit. Hier im Norden das nächste Mal zu erleben am 13. Juni in der Kirchengemeinde St. Thomas, Huschkes Pure Liebe. So, mit viel Herz und natürlich Dank entlasse ich Sie jetzt in die Nacht. Natürlich nicht, ohne dass ich Ihnen ein schönes, ein sonniges Pfingstfest wünsche. Wenn Sie wollen, hören wir uns in 2 Wochen wieder oder früher, wenn Sie diese Ausgabe oder andere Soloalben nachhören wollen, das auf ndrkultur.de oder in unserer App natürlich. Bleiben Sie wie immer neugierig und geschmackssicher. Es grüßt herzlich in die Runde Hendrik Haubold.

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1: Um 11 Uhr mit Felix Sprung. Bei russischen Angriffen auf die ukrainische Hauptstadt Kiew und die umliegende Region sind laut Behörden mindestens 4 Menschen getötet worden. Zudem gab es mindestens 56 Verletzte, wie Bürgermeister Klitschko mitteilte. Aus der NDR Nachrichtenredaktion Katrin Kalke.
2: Einsatzkräfte löschen Brände und räumen Trümmer an Wohnhäusern und Einkaufszentren weg. Laut ukrainischer Luftwaffe konnte der Großteil der rund 600 russischen Drohnen und 90 Raketen abgefangen werden. Präsident Selenskyj sagte, Moskau habe erneut die gefürchtete Mittelstreckenrakete Oryeshnik eingesetzt, die Geschwindigkeiten von bis zu 12.000 Kilometern pro Stunde erreicht. Außenminister CBH sprach von einem der größten Angriffe auf Kiew seit Kriegsbeginn. Verletzte gab es auch in anderen Regionen. Russland hatte den Schlag als Vergeltung für eine Attacke auf ein Studentenwohnheim im von Moskau besetzten Gebiet Luhansk angedroht. Bei dem mutmaßlichen ukrainischen Drohnenangriff waren am Freitag 21 Menschen getötet worden.
1: Das Verteidigungsministerium in Moskau hat den Einsatz der Oryeshnik-Rakete inzwischen bestätigt. Die Verhandlungen zwischen den USA und dem Iran über ein Kriegsende kommen offenbar voran. Der pakistanische Außenminister Dar spricht von bedeutenden Fortschritten. Zuvor hatte US-Präsident Trump online mitgeteilt, dass man kurz vor einem Rahmenabkommen mit Teheran stehe. Einem Medienbericht zufolge könnte die Waffenruhe um weitere 60 Tage verlängert werden. Während dieser Zeit soll die Straße von Hormus geöffnet werden. Das schreibt das Nachrichtenportal Axios und beruft sich auf einen Vertreter der US-Regierung. Trump hatte geschrieben, die Meerenge werde zum Zustand von vor dem Krieg zurückkehren. Teheran widerspricht. Ein Militärsprecher stellte klar, die Straße von Hormus bleibe unter voller iranischer Verwaltung. In Serbiens Hauptstadt Belgrad hat es am Abend erneut eine Großdemonstration gegen Präsident Vučić gegeben. Am Ende der Protestaktion kam es zu Ausschreitungen. Maskierte feuerten Feuerwerkskörper auf die Polizei ab. Diese setzte Tränengas und Blendgranaten ein. Aus dem Innenministerium heißt es, mehrere Beamte seien verletzt und 23 Demonstranten festgenommen worden. Zuvor hatten bis zu 100.000 Menschen für Neuwahlen und gegen Korruption demonstriert. Auslöser der Proteste war der Einsturz eines Bahnhofsvordachs vor 1,5 Jahren. Dabei waren 16 Menschen ums Leben gekommen. Der marokkanische König hat 15 inhaftierte Fußballfans aus dem Senegal begnadigt. Sie waren nach Ausschreitungen beim Finale des Afrika-Cups in Rabat zu Haftstrafen zwischen 3 Monaten und 1 Jahr verurteilt worden und sind jetzt frei. Aus Rabat Anne Bayer.
3: Dieser Schritt erfolge aus humanitären Gründen, so Marokkos Oberhaupt, und in Anbetracht der jahrhundertealten brüderlichen Beziehungen zwischen den beiden Ländern. Das chaotische Finale hat im Januar stattgefunden. Kurz nachdem ein Tor für Senegal aberkannt worden war, hatten senegalesische Fans versucht, den Platz zu stürmen und Gegenstände geworfen. Noch ist offen, wer nun den Afrika-Cup gewonnen hat. Zunächst hatte Senegal gewonnen, aber der Sieg wurde 2 Monate später vom afrikanischen Kontinentalverband Marokko zugesprochen. Dagegen hat Senegal Berufung beim Internationalen Sportgerichtshof eingelegt. Die Entscheidung steht noch aus.
1: Das waren die Nachrichten. Das Wetter in Norddeutschland. Heute wechseln sich Sonne und Wolken ab. Im Laufe des Tages von den Küsten her mehr Sonnenschein. 22 Grad in Plön bis 27 Grad im Landkreis Göttingen, an der See etwas kühler. Morgen viel Sonne und nur ein paar lockere Wolken, 22 bis 28 Grad. Am Dienstag oft sonnig, von der See her mehr Wolken, vereinzelt Schauer, 18 bis 31 Grad. Es ist 11.04 Uhr.
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1: Um 12 Uhr mit Milat Kupay. In Kiew gibt es nach massiven russischen Luftangriffen Tote und Verletzte. Allein in der ukrainischen Hauptstadt sind mindestens 2 Menschen getötet worden. Weitere 2 werden aus der umliegenden Region gemeldet. Die Behörden sprechen außerdem von etwa 70 Verletzten. Aus der NDR Nachrichtenredaktion Laura Janke.
2: Der Zivilschutz veröffentlichte Bilder, die massive Zerstörungen und große Brände zeigen. Die ganze Nacht über hatte es Berichte über Explosionen in verschiedenen Teilen der Stadt und der Umgebung gegeben. Das ukrainische Militär zählte insgesamt 600 Drohnen und 90 Raketen, von denen ein Großteil, aber nicht alle, abgefangen werden konnten. Der ukrainische Außenminister Sibiha sprach von einem der größten Terrorangriffe Russlands auf Kiew. Der russische Präsident Putin hatte zuvor mit Vergeltung gedroht. Er macht die Ukraine für einen Drohnenangriff auf ein Studentenwohnheim verantwortlich. Dabei soll es nach Angaben aus Moskau in der von Russland besetzten Region Luhansk zahlreiche Tote und Verletzte gegeben haben.
1: In der Nähe des Weißen Hauses in Washington hat ein Mann an einem Sicherheitskontrollpunkt mehrere Schüsse abgegeben. Beamte des Secret Service erwiderten das Feuer und töteten den Angreifer. Auch ein unbeteiligter Passant wurde während des Schusswechsels offenbar verletzt. US-Präsident Donald Trump hielt sich zum Zeitpunkt des Vorfalls im Weißen Haus auf. Der Vorfall wird nun untersucht. Die Verhandlungen zwischen den USA und dem Iran über ein Kriegsende kommen offenbar voran. Der pakistanische Außenminister Dar spricht von bedeutenden Fortschritten. Zuvor hatte US-Präsident Trump online mitgeteilt, dass man kurz vor einem Rahmenabkommen mit Teheran stehe. Einem Medienbericht zufolge könnte die Waffenruhe um weitere 60 Tage verlängert werden. Während dieser Zeit soll die Straße von Hormuz geöffnet werden, das schreibt das Nachrichtenportal Axios und beruft sich dabei auf einen Vertreter der US-Region. In Serbiens Hauptstadt Belgrad hat es am Abend erneut eine Großdemonstration gegen Präsident Vučić gegeben. Am Ende der Protestaktion kam es zu Ausschreitungen. Maskierte feuerten Feuerwerkskörper auf die Polizei ab. Diese setzten Tränengas und Blendgranaten ein. Aus dem Innenministerium heißt es, mehrere Beamte seien verletzt und 23 Demonstranten festgenommen worden. Zuvor hatten bis zu 100.000 Menschen für Neuwahlen und gegen Korruption demonstriert. Die Goldene Palme für den besten Film geht in diesem Jahr an den rumänischen Regisseur Cristian Mungiu für sein Drama Fjord. Die Filmfestspiele von Cannes brachten am Abend außerdem eine Überraschung für den einzigen deutschen Beitrag. Aus Cannes, Jan Tussing.
3: Valeska Griesebach wurde bei der Abschlussveranstaltung mit dem Preis der Jury für ihren Film Das geträumte Abenteuer ausgezeichnet. Die in Berlin lebende Regisseurin erzählt darin die Geschichte einer bulgarischen Frau an der Grenze zur Türkei, die einem Freund hilft, der in die Fänge der Mafia gerät. Der große Preis der Jury ging in diesem Jahr an den russischen Regisseur Andrei Zhiaginzew für seinen Film Minotaurus. Der im Exil in Paris lebende Russe adressierte in seiner Dankesrede direkte Worte an den russischen Präsidenten. Junge Menschen in Russland und der Ukraine wollen auf beiden Seiten der Grenze, dass die Massaker aufhörten. Und der Einzige, der dafür sorgen könne, sei Wladimir Putin.
1: Das waren die Nachrichten. Das Wetter in Norddeutschland. Mal locker, bewölkt, mal sonnig, dabei meist trocken, Temperaturen zwischen 17 Grad an der See bis 27 Grad im südlichen Emsland. Auch morgen dann wieder viel Sonne und ab und zu ein paar Wolken. Die Temperaturen maximal 22 bis 28 Grad. Und die Zeit, gleich ist es 12.04 Uhr.
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1: 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Um 13 Uhr mit Milat Kupay. Russland hat die Ukraine in der vergangenen Nacht massiv aus der Luft angegriffen. Dabei kam auch die Hyperschallrakete des Typs Oreshnik zum Einsatz. Mindestens 4 Menschen wurden getötet, zahlreiche weitere verletzt. Bei einem Angriff auf Kiew wurde auch das dortige ARD-Studio schwer beschädigt. Alle Mitarbeiter blieben unverletzt. Unsere Korrespondentin in der ukrainischen Hauptstadt, Susanne Peterson, mit ihren Eindrücken aus der Nacht.
2: Explosionen im Minutentakt. Es kam immer noch eine Welle, noch eine Welle, noch eine Welle. Man kam nicht zur Ruhe. Wir sind selber auch in die U-Bahn gerannt, zwischen 2 Angriffswellen, die kürzer waren als gedacht. Man hat viele Leute auf den Straßen rennen sehen. Die U-Bahn waren voll. Das war schon eine beängstigende Nacht. Und vom Ausmaß, wir sind jetzt auch schon viel hier gewöhnt, aber vom Ausmaß auch so, dass man nicht einfach in den Betten geblieben ist oder seine sonstigen Routinen versucht hat durchzuziehen.
1: In der Nähe des Weißen Hauses in Washington hat ein Mann an einem Sicherheitskontrollpunkt mehrere Schüsse abgegeben. Beamte des Secret Service erwiderten das Feuer und töteten den Angreifer. Auch ein unbeteiligter Passant wurde während des Schusswechsels offenbar verletzt. US-Präsident Donald Trump hielt sich zum Zeitpunkt des Vorfalls im Weißen Haus auf. Er war aber zu keinem Zeitpunkt in Gefahr. Bundesinnenminister Dobrindt warnt davor, Menschen mit antisemitischer Einstellung einzubürgern. Den Zeitungen der Funke Mediengruppe sagte der CSU-Politiker, es sei vollkommen inakzeptabel, dass es auf deutschen Straßen Israel-Hass und offen antijüdische Demonstrationen gebe. Dobrindt rief die Behörden dazu auf, besonders aufmerksam zu sein, damit eingewanderter Antisemitismus nicht zu eingebürgertem Antisemitismus werde. Dabei mache er keinen Unterschied zwischen rechter, linker oder islamistischer Juden. Judenfeindlichkeit. Auf einem Pfingstfest in Auhagen in Niedersachsen ist ein 41-jähriger Mann bei einer Schlägerei schwer verletzt worden. Er werde in einem Krankenhaus behandelt und befinde sich weiter in kritischem Zustand, teilte ein Polizeisprecher mit. 2 weitere Personen seien bei dem Angriff leicht verletzt worden. Die Täter konnten fliehen. Es soll sich um junge Männer handeln. Die Polizei forderte Zeugen des Vorfalls auf, sich zu melden. Die Goldene Palme für den besten Film geht in diesem Jahr an den rumänischen Regisseur Cristian Mungiu für sein Drama Fjord. Die Filmfestspiele von Cannes brachten am Abend außerdem eine Überraschung für den einzigen deutschen Beitrag. Aus Cannes, Jan Tussing.
3: Valeska Griesebach wurde bei der Abschlussveranstaltung mit dem Preis der Jury für ihren Film Das geträumte Abenteuer ausgezeichnet. Die in Berlin lebende Regisseurin erzählt darin die Geschichte einer bulgarischen Frau an der Grenze zur Türkei, die einem Freund hilft, der in die Fänge der Mafia gerät. Der große Preis der Jury ging in diesem Jahr an den russischen Regisseur Andrei Zhiaginzew für seinen Film Minotaurus. Der im Exil in Paris lebende Russe adressierte in seiner Dankesrede direkte Worte an den russischen Präsidenten. Junge Menschen in Russland und der Ukraine wollen auf beiden Seiten der Grenze, dass die Massaker aufhörten. Und der Einzige, der dafür sorgen könne, sei Wladimir Putin.
1: Das waren die Nachrichten. Und das Wetter in Norddeutschland. Mal locker, bewölkt, mal sonnig, dabei meist trocken. Temperaturen zwischen 17 Grad an der See bis 27 Grad im südlichen Emsland. Und auch morgen dann viel Sonne, ab und zu ein paar Wolken, maximal 22 bis 28 Grad. Und die Zeit, es ist gleich 13.04 Uhr.
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1: Um 14 Uhr mit Milat Kupay. Russland hat die Ukraine in der vergangenen Nacht massiv aus der Luft angegriffen. Dabei kam auch die Hyperschallrakete des Typs Oreshnik zum Einsatz. Mindestens 4 Menschen wurden getötet, zahlreiche weitere verletzt. Bei einem Angriff auf Kiew wurde auch das dortige ARD-Studio schwer beschädigt. Alle Mitarbeiter blieben unverletzt. Unsere Korrespondentin in der ukrainischen Hauptstadt, Susanne Peterson, mit ihren Eindrücken aus der Nacht.
2: Explosionen im Minutentakt. Es kam immer noch eine Welle, noch eine Welle, noch eine Welle. Man kam nicht zur Ruhe. Wir sind selber auch in die U-Bahn gerannt, zwischen 2 Angriffswellen, die kürzer waren als gedacht. Man hat viele Leute auf den Straßen rennen sehen. Die U-Bahn waren voll. Das war schon eine beängstigende Nacht. Und vom Ausmaß, wir sind jetzt auch schon viel hier gewöhnt, aber vom Ausmaß auch so, dass man nicht einfach in den Betten geblieben ist oder seine sonstigen Routinen versucht hat durchzuziehen.
1: In der Nähe des Weißen Hauses in Washington hat ein Mann an einem Sicherheitskontrollpunkt mehrere Schüsse abgegeben. Beamte des Secret Service erwiderten das Feuer und töteten den Angreifer. Auch ein unbeteiligter Passant wurde während des Schusswechsels offenbar verletzt. US-Präsident Donald Trump hielt sich zum Zeitpunkt des Vorfalls im Weißen Haus auf. Er war aber zu keinem Zeitpunkt in Gefahr. Bundesinnenminister Dobrindt warnt davor, Menschen mit antisemitischer Einstellung einzubürgern. Den Zeitungen der Funke Mediengruppe sagte der CSU-Politiker, es sei vollkommen inakzeptabel, dass es auf deutschen Straßen Israel-Hass und offen antijüdische Demonstrationen gebe. Dobrindt rief die Behörden dazu auf, besonders aufmerksam zu sein, damit eingewanderter Antisemitismus nicht zu eingebürgertem Antisemitismus werde. Dabei mache er keinen Unterschied zwischen rechter, linker oder islamistischer Judenfeindlichkeit. Auf einem Pfingstfest in Auhagen in Niedersachsen ist ein 41-jähriger Mann bei einer Schlägerei schwer verletzt worden. Er werde in einem Krankenhaus behandelt und befinde sich weiter in kritischem Zustand, teilte ein Polizeisprecher mit. 2 weitere Personen seien bei dem Angriff leicht verletzt worden. Die Täter konnten fliehen, es soll sich um junge Männer handeln. Die Polizei forderte Zeugen des Vorfalls auf, sich zu melden. In Hamburg ist ein Mann in der Elbe ums Leben gekommen. Er hatte sich am steinigen Ufer bei Öbelgönne aufgehalten. Aus Hamburg, Elias Bartel.
3: Der 29-Jährige war am Abend mit Bekannten und Familienangehörigen am Elbstrand. Im flachen Wasser am steinigen Ufer erfasste ihn laut Augenzeugen eine Welle. Er rutschte auf den glatten Stein aus, verletzte sich und schaffte es nicht mehr zurück ans Ufer. Passanten sprangen ins Wasser und versuchten noch zu helfen. Aber vergeblich. Die Feuerwehr rückte mit einem Großaufgebot an. Die Suche dauerte rund 2 Stunden. Erst gegen 20.30 Uhr entdeckte ein Feuerwehrtaucher den leblosen Mann.
1: Die neue Schleiffähre Missunde 3 fällt voraussichtlich bis Mitte Juni aus. Ihr Betrieb sei aus Sicherheitsgründen eingestellt worden, teilte die zuständige Behörde in Schleswig-Holstein mit. Grund sei ein gerissener Antriebsriemen. Die Missunde 3 hatte erst Ende April mit ihren Überfahrten über die Schlei begonnen. Vorangegangen war eine mehrjährige Entwicklungsgeschichte mit Verzögerungen und Pannen. Das waren die Nachrichten. Das Wetter in Norddeutschland. Mal locker bewölkt, mal sonnig, dabei meist trocken. Temperaturen zwischen 17 Grad an der See bis 27 Grad im südlichen Emsland. Auch morgen viel Sonne, ab und zu ein paar Wolken, maximal 22 bis 28 Grad. Und die Zeit, es ist 14.04 Uhr.
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1: Um 15 Uhr mit Milad Kupay. Die Bundesregierung hat die neuen massiven russischen Angriffe auf die Ukraine scharf verurteilt. Bei den Attacken in der vergangenen Nacht waren in Kiew und Umgebung mindestens 4 Menschen getötet und etwa 70 weitere verletzt worden. Aus der NDR-Nachrichtenredaktion Petra Mittermeier.
2: Moskau hat bei den Angriffen nach eigenen Angaben eine Hyperschallrakete vom Typ Oreshnik eingesetzt. Bundeskanzler Merz spricht deshalb von einer rücksichtslosen Eskalation und versichert den Menschen, dass Deutschland weiter fest an der Seite der Ukraine stehe. Russlands Raketenterror sei schockierend, so die Reaktion von Außenminister Wadefuhl. Die EU-Außenbeauftragte Kallas wirft Russland eine politische Einschüchterungstaktik und nukleares Säbelrasseln vor. Oreshnik-Raketen können mit Atomsprengköpfen bestückt werden, haben eine extrem hohe Geschwindigkeit und eine Reichweite von bis zu 5.500 Kilometern.
1: In der türkischen Hauptstadt Ankara ist die Polizei in die Zentrale der größten Oppositionspartei CHP eingedrungen. Dort hatte sich der von einem Gericht abgesetzte Parteichef Özel verschanzt. Aus Istanbul Benjamin Weber.
3: Fernsehbilder zeigen, wie Polizeikräfte unter massivem Einsatz von Tränengas in die Parteizentrale eindringen. Augenzeugen berichten auch von Gummigeschossen. Mit dem Polizeieinsatz solle das Gerichtsurteil umgesetzt werden, das den ehemaligen Parteichef Kemal Kılıçdaroğlu vorläufig wieder als Parteichef einsetze, teilte das Gouverneursamt Ankara mit. Ein Gericht in Ankara hatte die Ergebnisse des CHP-Parteitags von 2023 für ungültig erklärt. Dort war Özel zum Vorsitzenden gewählt worden.
1: In Hamburgs Jugendgefängnis Hannover-Sand hat es einen schwerwiegenden Zwischenfall gegeben. 3 Inhaftierte sollen gestern 3 Vollzugsbeamte angegriffen haben. 2 von ihnen wurden verletzt, einer schwer. Die Häftlinge sollen zwischen 18 und 21 Jahre alt sein. Laut Medienberichten fesselten sie einen der 3 Wärter mit seinen eigenen Handschellen. Dann sollen sie einen Schlüsselbund gestohlen haben. Nach aktuellem Erkenntnisstand war der Vorfall aber kein Ausbruchsversuch. Die Angreifer wurden in andere Gefängnisse verlegt. In Hamburg ist gestern Abend ein Mann in der Elbe ums Leben gekommen. Wie die Polizei mitteilte, war der 29-Jährige am steinigen Ufer bei Övelgönne ausgerutscht, gestürzt und von einer Welle erfasst worden. Er geriet anschließend in die Strömung und ging sofort unter, berichten Zeugen. Taucher der Feuerwehr konnten den Mann etwa 2 Stunden später nur noch tot aus dem Wasser bergen. Nach der Protestaktion von Fans beim DFB-Pokalfinale gestern Abend drohen dem FC Bayern München und dem VfB Stuttgart hohe Strafen. Wie der Deutsche Fußballbund mitteilte, wird sich der Kontrollausschuss des Verbandes mit den Vorfällen beschäftigen. Aus der Sportredaktion Mara Tellmann.
4: In den ersten Minuten der zweiten Halbzeit wanderte ein riesiges Banner mit einem durchgestrichenen DFB-Wappen einmal den Unterrang entlang. Darauf waren die Wörter Kläger, Richter, Henker zu lesen. Damit wollten die Fans ihren Unmut zum Ausdruck bringen über zu hohe Ticketpreise für das Spiel und gegen die aus ihrer Sicht unverhältnismäßige Rechtsprechung des Verbandes bei Fanvergehen. Zum Abschluss der Aktion zündeten beide Fanlager massive Pyrotechnik und sorgten dadurch für eine Spielunterbrechung. Der DFB teilte auf Anfrage mit, dass er sich über eine lebendige Fankultur freue. Diese dürfe aber nicht dazu führen, dass die Kurven über Spielunterbrechungen oder Spielabbrüche entscheiden.
1: Das waren die Nachrichten. Das Wetter in Norddeutschland. Mal locker bewölkt, mal sonnig, dabei meist trocken. Temperaturen zwischen 17 Grad an der See bis 27 Grad im südlichen Emsland. Auch morgen viel Sonne, ab und zu ein paar Wolken, maximal 22 bis 28 Grad. Und die Zeit, es ist jetzt 15.04 Uhr.
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2: Um 16 Uhr mit Milat Kupay. Die Bundesregierung hat die neuen massiven russischen Angriffe auf die Ukraine scharf verurteilt. Bei den Attacken in der vergangenen Nacht waren in Kiew und Umgebung mindestens 4 Menschen getötet und etwa 70 weitere verletzt worden. Aus der NDR-Nachrichtenredaktion Petra Mittermeier.
3: Moskau hat bei den Angriffen nach eigenen Angaben eine Hyperschallrakete vom Typ Oreshnik eingesetzt. Bundeskanzler Merz spricht deshalb von einer rücksichtslosen Eskalation und versichert den Menschen, dass Deutschland weiter fest an der Seite der Ukraine stehe. Russlands Raketenterror sei schockierend, so die Reaktion von Außenminister Wadefuhl. Die EU-Außenbeauftragte Kallas wirft Russland eine politische Einschüchterungstaktik und nukleares Säbelrasseln vor. Oreshnik-Raketen können mit Atomsprengköpfen bestückt werden, haben eine extrem hohe Geschwindigkeit und eine Reichweite von bis zu 5.500 Kilometern.
2: In der türkischen Hauptstadt Ankara ist die Polizei die Zentrale der größten Oppositionspartei CHP eingedrungen. Dort hatte sich der von einem Gericht abgesetzte Parteichef Özel verschanzt. Aus Istanbul Benjamin Weber.
4: Fernsehbilder zeigen, wie Polizeikräfte unter massivem Einsatz von Tränengas in die Parteizentrale eindringen. Augenzeugen berichten auch von Gummigeschossen. Mit dem Polizeieinsatz solle das Gerichtsurteil umgesetzt werden, das den ehemaligen Parteichef Kemal Kılıçdaroğlu vorläufig wieder als Parteichef einsetze, teilte das Gouverneursamt Ankara mit. Ein Gericht in Ankara hatte die Ergebnisse des CHP-Parteitags von 2023 für ungültig erklärt. Dort war Özel zum Vorsitzenden gewählt worden.
2: In Hamburgs Jugendgefängnis Hannöversand hat es einen schwerwiegenden Zwischenfall gegeben. 3 Inhaftierte sollen gestern 3 Vollzugsbeamte angegriffen haben. 2 von ihnen wurden verletzt, einer schwer. Die Häftlinge sollen zwischen 18 und 21 Jahre alt sein. Laut Medienberichten fesselten sie einen der Wärter mit seinen eigenen Handschellen. Dann sollen sie einen Schlüsselbund gestohlen haben. Nach aktuellem Erkenntnisstand war der Vorfall aber kein Ausbruchsversuch. Die Angreifer wurden in andere Gefängnisse verlegt. In Hamburg ist gestern Abend ein Mann in der Elbe ums Leben gekommen. Wie die Polizei mitteilte, war der 29-Jährige am steinigen Ufer bei Övelgönne ausgerutscht, gestürzt und von einer Welle erfasst worden. Er geriet anschließend in die Strömung und ging sofort unter, berichten Zeugen. Taucher der Feuerwehr konnten den Mann etwa 2 Stunden später nur noch tot aus dem Wasser bergen. Nach der Protestaktion von Fans beim DFB-Pokalfinale gestern Abend drohen dem FC Bayern München und dem VfB Stuttgart hohe Strafen. Wie der Deutsche Fußballbund mitteilte, wird sich der Kontrollausschuss des Verbands mit den Vorfällen beschäftigen. Aus der Sportredaktion Mara Tellmann.
5: In den ersten Minuten der zweiten Halbzeit wanderte ein riesiges Banner mit einem durchgestrichenen DFB-Wappen einmal den Unterrang entlang. Darauf waren die Wörter Kläger, Richter, Henker zu lesen. Damit wollten die Fans ihren Unmut zum Ausdruck bringen über zu hohe Ticketpreise für das Spiel und gegen die aus ihrer Sicht unverhältnismäßige Rechtsprechung des Verbandes bei Fanvergehen. Zum Abschluss der Aktion zündeten beide Fanlager massive Pyrotechnik und sorgten dadurch für eine Spielunterbrechung. Der DFB teilte auf Anfrage mit, dass er sich über eine lebendige Fankultur freue. Diese dürfe aber nicht dazu führen, dass die Kurven über Spielunterbrechungen oder Spielabbrüche entscheiden.
2: Das waren die Nachrichten. Das Wetter in Norddeutschland. Mal locker bewölkt, mal sonnig, dabei meist trocken. Maximal 17 Grad an der See bis 27 Grad im südlichen Emsland. Nachts gering bewölkt oder klar, minimal 12 bis 7 Grad. Auch morgen viel Sonne, ab und an ein paar Wolken, maximal 22 bis 28 Grad. Und die Zeit, es ist 16.04 Uhr.
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1: Um 17 Uhr mit Milat Kupay. Die Bundesregierung hat die neuen massiven russischen Angriffe auf die Ukraine scharf verurteilt. Bei den Attacken in der vergangenen Nacht waren in Kiew und Umgebung mindestens 4 Menschen getötet und etwa 70 weitere verletzt worden. Aus der NDR-Nachrichtenredaktion Petra Mittermeier.
2: Moskau hat bei den Angriffen nach eigenen Angaben eine Hyperschallrakete vom Typ Oreschnik eingesetzt. Bundeskanzler Merz spricht deshalb von einer rücksichtslosen Eskalation und versichert den Menschen, dass Deutschland weiter fest an der Seite der Ukraine stehe. Russlands Raketenterror sei schockierend, so die Reaktion von Außenminister Wadefuhl. Die EU-Außenbeauftragte Kallas wirft Russland eine politische Einschüchterungstaktik und nukleares Säbelrasseln vor. Oreschnik-Raketen können mit Atomsprengköpfen bestückt werden, haben eine extrem hohe Geschwindigkeit und eine Reichweite von bis zu 5.500 Kilometern.
1: In der türkischen Hauptstadt Ankara ist die Polizei in die Zentrale der größten Oppositionspartei CHP eingedrungen. Zuvor hatten die Behörden angeordnet, dass das Gebäude geräumt werden muss. Aus Istanbul, Benjamin Weber.
3: Fernsehbilder zeigen, wie Polizeikräfte unter massivem Einsatz von Tränengas in die Parteizentrale eindringen. Mit dem Polizeieinsatz solle das Gerichtsurteil umgesetzt werden, das den ehemaligen Parteichef Kemal Kılıçdaroğlu vorläufig wieder als Parteichef einsetze, teilte das Gouverneursamt Ankara mit. Der abgesetzte Chef Özgür Özel hat sich seit Bekanntwerden des Urteils am Donnerstag in der Parteizentrale verschanzt. Ein Gericht in Ankara hatte die Ergebnisse des CHP-Parteitags von 2023 für ungültig erklärt. Dort war Özel zum Vorsitzenden gewählt worden. Er hatte die Partei danach neu ausgerichtet. In den Umfragen lag sie regelmäßig vor der AKP von Staatspräsident Erdogan.
1: In Hamburgs Jugendgefängnis Hannöversand hat es gestern einen schwerwiegenden Zwischenfall gegeben. 3 Häftlinge griffen Justizbeamte an, 2 von ihnen wurden verletzt. Aus Hamburg Elias Bartel.
4: Das Gefängnis liegt auf einer kleinen Elbinsel im Landkreis Stade. Gestern Nachmittag griffen offenbar 3 heranwachsende 2 Vollzugsbeamte an. Die Männer sollen zwischen 18 und 21 Jahre alt sein. Medienberichten zufolge fesselten sie einen der Beamten mit seinen eigenen Handschellen und entrissen ihm den Schlüsselbund. Ein weiterer Beamter wurde ebenfalls verletzt. Er kam mit dem Rettungswagen in ein Krankenhaus. Erst durch das Eingreifen weiterer Justizbeamter konnte die Lage beruhigt und die Insassen überwältigt werden. Als die Polizei eintraf, war die Lage unter Kontrolle, sagte ein Sprecher der Polizei Stade dem NDR auf Anfrage. Was genau hinter der Attacke steckt, ist noch unklar. Einen Ausbruchsversuch soll es laut Polizei aber nicht gegeben haben.
1: In Hamburg ist gestern Abend ein Mann in der Elbe ums Leben gekommen. Wie die Polizei mitteilte, war der 29-Jährige am steinigen Ufer bei Övelgönne ausgerutscht, gestürzt und von einer Welle erfasst worden. Er geriet anschließend in die Strömung und ging sofort unter, berichten Zeugen. Taucher der Feuerwehr konnten den Mann etwa 2 Stunden später nur noch tot aus dem Wasser bergen. Tennisprofi Alexander Zverev hat sein erstes Match bei den French Open in Paris gewonnen. Gegen den Franzosen Benjamin Bonzi setzte sich der 29-jährige Hamburger deutlich in 3 Sätzen durch. In der 2. Runde trifft Zverev, der in der Weltrangliste auf Platz 3 steht, auf den Tschechen Tomas Machac. Das waren die Nachrichten. Das Wetter in Norddeutschland. Locker bewölkt bis sonnig. Abendwerte 16 bis 25 Grad. Nachts kaum Wolken oder klar. Minimal 12 bis 7 Grad. Morgen viel Sonne. Ab und an ein paar dünne Wolken. Am Dienstag meist sonnig, nur vereinzelt Schauer. Das Ganze bei 18 bis 31 Grad. Und die Zeit, es ist 17.04 Uhr.
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1: Um 18 Uhr mit Martin Wilhelmi. Die europäischen Verbündeten der Ukraine haben die russischen Angriffe auf Kiew und den Einsatz der Hyperschallrakete Oreschnik scharf verurteilt. Bundeskanzler Merz sprach von einer rücksichtslosen Eskalation. Aus der NDR-Nachrichtenredaktion Petra Mittermeier.
2: Außenminister Wadefuhl sagte, Russlands Raketenterror sei schockierend. Frankreichs Präsident Macron erklärte, Russland müsse verstehen, dass es für alle seine Verbrechen die Verantwortung tragen müsse. Und die EU-Außenbeauftragte Kallas kündigte ein Treffen der Außenminister in den kommenden Tagen an, um darüber zu beraten, wie der internationale Druck auf Russland erhöht werden kann. Russland hatte in der Nacht die Ukraine wieder massiv beschossen. 4 Menschen kamen ums Leben. Zum dritten Mal setzte Moskau eine Hyperschallrakete ein, die nach Angaben des Verteidigungsministeriums die 10-fache Schallgeschwindigkeit erreichen kann.
1: In der türkischen Hauptstadt Ankara ist die Polizei in die Zentrale der größten Oppositionspartei CHP eingedrungen. Zuvor hatten die Behörden angeordnet, dass das Gebäude geräumt werden muss. Aus Istanbul Benjamin Weber.
3: Fernsehbilder zeigen, wie Polizeikräfte unter massivem Einsatz von Tränengas in die Parteizentrale eindringen. Mit dem Polizeieinsatz solle das Gerichtsurteil umgesetzt werden, das den ehemaligen Parteichef Kemal Kılıçdaroğlu vorläufig wieder als Parteichef einsetze, teilte das Gouverneursamt Ankara mit. Der abgesetzte Chef Özgür Özel hat sich seit Bekanntwerden des Urteils am Donnerstag in der Parteizentrale verschanzt. Ein Gericht in Ankara hatte die Ergebnisse des CHP-Parteitags von 2023 für ungültig erklärt. Dort war Özel zum Vorsitzenden gewählt worden. Er hatte die Partei danach neu ausgerichtet. In den Umfragen lag sie regelmäßig vor der AKP von Staatspräsident Erdogan.
1: In Hamburgs Jugendgefängnis Hanöversand hat es gestern einen gravierenden Zwischenfall gegeben. 3 Häftlinge griffen Justizbeamte an, 2 wurden verletzt. Aus Hamburg Elias Bartel.
4: Das Gefängnis liegt auf einer kleinen Elbinsel im Landkreis Stade. Gestern Nachmittag griffen offenbar 3 Heranwachsende 2 Vollzugsbeamte an. Die Männer sollen zwischen 18 und 21 Jahre alt sein. Medienberichten zufolge fesselten sie einen der Beamten mit seinen eigenen Handschellen und entrissen ihm den Schlüsselbund. Ein weiterer Beamter wurde ebenfalls verletzt. Er kam mit dem Rettungswagen in ein Krankenhaus. Erst durch das Eingreifen weiterer Justizbeamter konnte die Lage beruhigt und die Insassen überwältigt werden.
1: In Hamburg ist gestern Abend ein Mann in der Elbe ums Leben gekommen. Wie die Polizei mitteilte, war der 29-Jährige am steinigen Ufer bei Övelgönne ausgerutscht, gestürzt und von einer Welle erfasst worden. Er geriet anschließend in die Strömung und ging sofort unter, berichten Zeugen. Taucher der Feuerwehr konnten den Mann etwa 2 Stunden später nur noch tot aus dem Wasser bergen. Berlin feiert in diesem Jahr zum 30. Mal den Karneval der Kulturen. Zum Auftakt des großen Straßenumzugs kamen laut Polizei mehrere tausend Menschen zusammen. Die traditionelle Parade am Pfingstsonntag ist immer der Höhepunkt der 4-tägigen Veranstaltung. In diesem Jahr beteiligen sich mehr als 60 internationale Gruppen. Sie zeigen Musik, Tänze und Kostüme aus aller Welt. Der Karneval der Kulturen in Berlin wirbt seit 1996 für kulturelle Vielfalt und künstlerische Freiheit. Das waren die Nachrichten. Das Wetter in Norddeutschland: locker bewölkt bis sonnig bei Temperaturen von 16 bis 25 Grad. Nachts kaum Wolken, klar, 12 bis 7 Grad. Morgen wieder viel Sonne, ab und zu ein paar dünne Wolken, die Temperaturen dann 22 bis 28 Grad. Am Dienstag meist sonnig, 18 bis 31 Grad und noch ein Blick auf Mittwoch, heiter bis wolkig, dabei meist trocken und 15 bis 23 Grad. Und ein Blick zur Uhr, es ist 18.04 Uhr.
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0: um 19 Uhr mit Martin Wilhelmi. Die europäischen Verbündeten der Ukraine haben die russischen Angriffe auf Kiew und den Einsatz der Hyperschallrakete Oreschnik scharf verurteilt. Bundeskanzler Merz sprach von einer rücksichtslosen Eskalation. Aus der NDR-Nachrichtenredaktion Petra Mittermeier.
1: Außenminister Wadephul sagte, Russlands Raketenterror sei schockierend. Frankreichs Präsident Macron erklärte, Russland müsse verstehen, dass es für alle seine Verbrechen die Verantwortung tragen müsse. Und die EU-Außenbeauftragte Kallas kündigte ein Treffen der Außenminister in den kommenden Tagen an, um darüber zu beraten, wie der internationale Druck auf Russland erhöht werden kann. Russland hatte in der Nacht die Ukraine wieder massiv beschossen. 4 Menschen kamen ums Leben. Zum dritten Mal setzte Moskau eine Hyperschallrakete ein, die nach Angaben des Verteidigungsministeriums die 10-fache Schallgeschwindigkeit erreichen kann.
0: US-Präsident Donald Trump hat Hoffnungen auf eine schnelle Einigung mit dem Iran gedämpft. Trump erklärte, die Verhandlungen liefen geordnet und konstruktiv, man werde keine vorschnelle Übereinkunft schließen. Die Zeit sei auf der Seite der USA, erklärte er in den sozialen Medien. Erst gestern hatte Trump noch erklärt, dass ein Rahmenabkommen weitgehend ausgehandelt sei. In der türkischen Hauptstadt Ankara ist die Polizei in die Zentrale der größten Oppositionspartei CHP eingedrungen. Dort hatte sich der von einem Gericht abgesetzte Parteichef Özel verschanzt. Aus Istanbul Benjamin Weber.
2: Fernsehbilder zeigen, wie Polizeikräfte unter massivem Einsatz von Tränengas in die Parteizentrale eindringen. Augenzeugen berichten auch von Gummigeschossen. Mit dem Polizeieinsatz solle das Gerichtsurteil umgesetzt werden, das den ehemaligen Parteichef Kemal Kılıçdaroğlu vorläufig wieder als Parteichef einsetze, teilte das Gouverneursamt Ankara mit. Ein Gericht in Ankara hatte die Ergebnisse des CHP-Parteitags von 2023 für ungültig erklärt. Dort war Özel zum Vorsitzenden gewählt worden.
0: 3 Raumfahrer sind in Richtung der chinesischen Raumstation Tiangong gestartet. Das Raumschiff Shenzhou 23 mit den 3 Taikonauten an Bord hob vom Weltraumbahnhof Jiuquan im chinesischen Teil der Wüste Gobi ab. Im Rahmen der Mission soll erstmals ein chinesischer Raumfahrer ein ganzes Jahr lang auf der Raumstation Tiangong bleiben. Dies wird von Peking als wesentlicher Schritt in den chinesischen Bestrebungen betrachtet, bis zum Jahr 2030 Menschen zum Mond zu schicken. Das waren die Nachrichten. Das Wetter in Norddeutschland locker bewölkt bei 16 bis 25 Grad. Nachts kaum Wolken, meist klarer Himmel bei 12 bis 7 Grad. Morgen viel Sonne, ab und zu auch ein paar dünne Wolken möglich bei Temperaturen von dann 22 bis 28 Grad. Am Dienstag meist sonnig, 18 bis 31 Grad. Und noch ein Blick auf Mittwoch. Heiter bis wolkig, dabei meist trocken und die Temperaturen 15 bis 23 Grad. Es ist 19.03 Uhr.
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1: Um 20 Uhr mit Martin Wilhelmi. Die europäischen Verbündeten der Ukraine haben die russischen Angriffe auf Kiew und den Einsatz der Hyperschallrakete Oreschnik scharf verurteilt. Bundeskanzler Merz sprach von einer rücksichtslosen Eskalation. Aus der NDR Nachrichtenredaktion Petra Mittermeier.
2: Außenminister Wadephul sagte, Russlands Raketenterror sei schockierend. Frankreichs Präsident Macron erklärte, Russland müsse verstehen, dass es für alle seine Verbrechen die Verantwortung tragen müsse. Und die EU-Außenbeauftragte Kallas kündigte ein Treffen der Außenminister in den kommenden Tagen an, um darüber zu beraten, wie der internationale Druck auf Russland erhöht werden kann. Russland hatte in der Nacht die Ukraine wieder massiv beschossen. 4 Menschen kamen ums Leben. Zum dritten Mal setzte Moskau eine Hyperschallrakete ein, die nach Angaben des Verteidigungsministeriums die 10-fache Schallgeschwindigkeit erreichen kann.
1: US-Präsident Donald Trump hat Hoffnungen auf eine schnelle Einigung mit dem Iran gedämpft. Trump erklärte, die Verhandlungen liefen geordnet und konstruktiv. Man werde keine vorschnelle Übereinkunft schließen. Die Zeit sei auf der Seite der USA, erklärte er in den sozialen Medien. Erst gestern hatte Trump noch erklärt, dass ein Rahmenabkommen weitgehend ausgehandelt sei. In der türkischen Hauptstadt Ankara ist die Polizei in die Zentrale der größten Oppositionspartei CHP eingedrungen. Dort hatte sich der von einem Gericht abgesetzte Parteichef Özel verschanzt. Aus Istanbul Benjamin Weber.
3: Fernsehbilder zeigen, wie Polizeikräfte unter massivem Einsatz von Tränengas in die Parteizentrale eindringen. Augenzeugen berichten auch von Gummigeschossen. Mit dem Polizeieinsatz solle das Gerichtsurteil umgesetzt werden, das den ehemaligen Parteichef Kemal Kılıçdaroğlu vorläufig wieder als Parteichef einsetze, teilte das Gouverneursamt Ankara mit. Ein Gericht in Ankara hatte die Ergebnisse des CHP-Parteitags von 2023 für ungültig erklärt. Dort war Özel zum Vorsitzenden gewählt worden.
1: 3 Raumfahrer sind in Richtung der chinesischen Raumstation Tiangong gestartet. Das Raumschiff Shenzhou 23 mit den 3 Taikonauten an Bord hob vom Weltraumbahnhof Jiuquan im chinesischen Teil der Wüste Gobi ab. Im Rahmen der Mission soll erstmals ein chinesischer Raumfahrer ein ganzes Jahr lang auf der Raumstation Tiangong bleiben. Dies wird von Peking als wesentlicher Schritt in den chinesischen Bestrebungen betrachtet, bis zum Jahr 2030 Menschen zum Mond zu schicken. Das waren die Nachrichten. Das Wetter in Norddeutschland. Nachts kaum Wolken oder ganz klar bei Temperaturen von 12 bis 7 Grad. Morgen viel Sonne, ab und zu ein paar dünne Wolken, 22 bis 28 Grad. Am Dienstag meist sonnig, dann 18 bis 31 Grad und noch ein Blick auf Mittwoch. Heiter bis wolkig, meist trocken, bei dann 15 bis 23 Grad. Und noch ein Blick zur Uhr, es ist 20.03 Uhr.
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4: Miles Davis, Sound eines Lebens, heißt das neue Buch über den Jahrhundertmusiker Miles Davis von Stefan Henz aus Hamburg, erschienen im Februar 2026 beim Reclam Verlag. Ich habe aus diesem Anlass Stefan Henz zu uns ins NDR-Studio eingeladen, um über sein Buch zu sprechen, das sorgfältig recherchiert und fesselnd zu lesen ist. Ein echter Page-Turner, nicht nur für Miles Davis-Fans. Ich bin Marietta Heinzelmann. Herzlich willkommen, Stefan.
5: Schönen Dank, dass ich hier sein darf. Es ist mir ein Vergnügen, wie immer.
4: Dein Buch, das beginnt mit dem Konzert des Kulttrompeters in der Hamburger Staatsoper 1985, als du Miles zum ersten Mal live gesehen hast. Es war offenbar für dich ein sehr bewegendes Erlebnis. Kannst du noch mal erzählen, wie das rübergekommen ist bei dir?
5: Es war halt mein erstes Miles Davis Konzert. Und Miles Davis war schon damals, 85, für mich eine mystisch verklärte Person, ein Musiker, wo ich einfach saumäßig gespannt war, wie dieses Konzert sein dürfte. Ich habe zu der Zeit in einer kleinen fünfköpfigen Redaktion einer Musikkulturzeitung Nuvox geschrieben, herausgegeben, gelayoutet, was man eben mit so einer Zeitung macht, bevor sie an den Leser kommt. Und aus dieser Gruppe hatte sich auch eine kleine Abordnung herausgepellt, die Miles Davis interviewen sollte. Das steht auch im Buch ein bisschen verschlüsselt, nicht ganz deutlich. Und das Tragische daran war, ich war nicht dabei. Ich saß nur in der Oper, Staatsoper, oben auf den oberen Rängen, irgendwo hinter einer Säule und habe mich gefreut. Also es war mein erstes großes Konzert, das ich in Hamburg erlebt habe.
4: Du schreibst in deinem Buch, mit geschmeidigen Schritten schwebt er in seinem futuristischen Glitzer-Outfit über die Bühne und spielt auf seiner Trompete die ersten scharfen Signaltöne. One Phone Call, das groovende Mini-Hörspiel von seinem jüngsten Album You're Under Arrest. Und das wollen wir jetzt gleich mal hören, das Stück.
6: Was?

0: One Phone Call von Miles Davis vom Album You're Under Arrest aus dem Jahr 1985. Bei mir im Studio ist Stefan Henz, Autor des aktuellen Buches Miles Davis – Sound eines Lebens. Stefan, wie hängen denn bei diesem Musikstück Sound und Leben zusammen?
1: Das ist vergleichsweise für einen Musiker, der eigentlich mit seinen Tönen spricht und nicht mit irgendwelchen Botschaften, ist es ein relativ dichter Zusammenhang. Insofern, als er schon im Titel einen Satz zitiert, der ihm selbst am, ich glaube, es war der 29. August 1959 entgegengeschleudert wurde, als er vor dem Birdland stand. Er hatte gerade ein Konzert gegeben, das war kurz nach der Veröffentlichung von Kind of Blue, dem nach wie vor erfolgreichsten Jazzalbum aller Zeiten, mit mittlerweile, die neueste Zahl, die ich gehört habe, mehr als 10 Millionen Abfragen. Also er war gerade auf dem Gipfel des Erfolgs eines Jazzmusikers überhaupt. Und in der Pause von dem Konzert, was er da im Birdland gegeben hat, hatte er eine weiße Frau die Treppe hoch an die Straße gebracht, wo ein Taxi auf sie wartete, und er führte sie dann zum Taxi und ließ sie einsteigen. Und als das Taxi abgefahren war, wollte er noch eine Zigarette rauchen, da kam ein Polizist. Und es entspann sich ein Dialog. Der Polizist wollte nämlich, dass er weggeht von da, weil das Rumlungern verboten war. Und Davis sagte, nein, ich gehe hier nicht weg, ich spiele hier. Du kannst das ja an der Leuchtschrift sehen, Miles Davis, groß zu sehen, das bin ich. Ich stehe hier zurecht, ich lungere nicht rum oder sowas. Jedenfalls kam ein zweiter Polizist dazu, in Zivil, und zog Davis von hinten mit dem Knüppel über den Schädel. Es gibt ganz viele Bilder davon, wie sein weißer Sommeranzug voll besudelt ist mit dem Blut, was aus seinem Kopf trinkt, und er wird dann weiter verbracht in Polizeirevier und so weiter. Jedenfalls ist dieses Erlebnis das Erlebnis, das Miles Davis mit dem Titel You're Under Arrest verbindet. Es wird sozusagen zu einem kleinen Hörspiel aufgeblasen, diese Szene, und man erlebt ja in Spurenelementen vielleicht ein Stück von dem wieder, was Miles Davis damals widerfahren ist.
0: Und eben auch diesen Satz, you are allowed to make one phone call.
1: Genau.
0: Der dann auf dem Polizeirevier wahrscheinlich gesagt wird, ne? Also ein programmatisches Stück, was auf eine Art ja auch irgendwie noch aktuell ist.
1: Ja, leider nach wie vor so aktuell ist wie je. Möglicherweise im Moment noch ein bisschen aktueller als viele Jahre. Und der Pendel schlägt ja gerade in eine Richtung, die auf jeden Fall ins 19. Jahrhundert zurückgeht. Entweder in die Zeit vor dem Bürgerkrieg oder die Restaurationszeit gegen Ende des Jahrhunderts, wo man eben afroamerikanische Mitbürger in den USA nicht notwendigerweise als Mitbürger akzeptiert, sondern als irgendwie Verschiebemasse, die gefälligst zu arbeiten hat oder niederzuknien oder sich auf jeden Fall den weißen Herren des Landes gegenüber servil und devot zu verhalten hat. Und das war Miles Davis mit Sicherheit nicht.
0: Ja, und er war erfolgreich, er war reich, er hat alles erreicht, was man als Künstler erreichen kann, quasi, und trotzdem ist er aus diesem Status, den ihm der Rassismus zugewiesen hat, nicht rausgekommen. Also eine gewisse Tragik, die ihn natürlich geprägt hat.
1: Das hat ihn sein Leben lang sehr, sehr, sehr geprägt. Er hat immer diesen Doppelstatus gehabt. Seine Eltern waren ungeheuer reich im Grunde. Und Davis hat Zeit seines Lebens, vielleicht mit Unterbrechung, selbst sehr stark daran gearbeitet, sich sozusagen gesellschaftliche Anerkennung zu erarbeiten, durch Brillanz, durch die Kraft seines Könnens, seinen Einfallsreichtum und so weiter, wie man sich das eigentlich vorstellt. Man ist ein talentierter Mann, man gibt sich Mühe, man ist fleißig, man hat Ideen, man arbeitet an seinem Projekt und irgendwann schafft man es dann. Miles Davis hat es geschafft insofern, als er sich teure Autos leisten konnte, als er sich ein schönes Haus irgendwann leisten konnte und davor auch schon. Und dass er viele Frauen von seiner Anziehungskraft überzeugen konnte und viele talentierte Musiker. Aber er hat es nie geschafft, dass er als ein gleichwertiger Mensch angesehen wird.
0: Ja, danke für diese Schilderung. Du hast dieses Buch begonnen mit der letzten Lebensphase von Miles Davis, die oft ja auch ein bisschen ausgeblendet wird. Und dann bist du aber eingestiegen in die Kindheit und Jugend, wo er hergekommen ist. Und wir hören jetzt seine erste Schallplattenaufnahme aus New York. Er war damals schon ein ziemlich gut ausgebildeter klassischer Trompeter, auch natürlich mit Improvisationserfahrung, kam aus East St. Louis, also er ist in Elton geboren, das ist in der Nähe von St. Louis, aber dann ist die Familie nach East St. Louis gezogen und dort hat er ziemlich gute Schulbildung gehabt und schon sehr gute Trompetenlehrer. Und er hat dann ja studieren können an der Juilliard School in New York, ist aber sofort auch in den Kreis von Charlie Parker und Dizzy Gillespie gekommen. Und wir hören jetzt den Blues, denn der Blues ist für ihn auch Zeit seines Lebens wichtig gewesen. Das Stück heißt Pointless Mama Blues und das ist aufgenommen am 4. Mai 1945. Charlie Parker war am Saxophon.

0: Pointless Mama Blues, Miles Davis erste Schallplattenaufnahme am 4. Mai 1945. Er war damals 18 Jahre alt, also knapp 19. Hier bei mir ist Stefan Henz, Autor des Buches Miles Davis, Sound eines Lebens. Ja, Stefan, wie war es für dich, jetzt diese Aufnahme zu hören?
1: Lustig. Miles ist dabei sehr nach hinten gemischt. Charlie Parker übertüncht einfach alles, was den Ausdruck der Aufnahme angeht. Und
0: das ist quasi symptomatisch für die beiden in dieser Zeit.
1: Das ist Charlie Parker war der Mentor. Für die beiden in dieser Zeit. Also die beiden haben dann im Charlie Parker Quintet ungefähr ein halbes Jahr später angefangen, einigermaßen regelmäßig auch Aufnahmen zu machen.
0: Stefan, du schreibst ja so wunderbar flüssig und sinnlich über Miles Davis Leben und Musik, dass sich das Buch auch ziemlich spannend liest. Ich habe einen anderen Schmöker dafür weggelegt, weil ich unbedingt weiterlesen wollte. Offenbar hast du dich dabei auch inspirieren lassen von dieser afroamerikanischen Technik des Signifying. Die erwähnst du auch in dem Buch. Du beschreibst es in dem Buch als eine Art Versteckspiel, der zufolge sprachliche Äußerungen erst in Verbindung mit außersprachlichen, mimischen oder performativen Zeichen ihre Bedeutung bekommen. Kannst du das nochmal erklären?
1: Und jetzt hast du mir aber eine ganz schwere Aufgabe gestellt. Also das Signifying ist, so wie ich es verstehe, eine Technik von afroamerikanischen Sprachspielen. Also ich stelle mir das so vor, dass so jemand wie Miles Davis in seiner Jugend in East St. Louis viel auf der Straße war und mit anderen Jungs also irgendwelche Spiele gespielt hat. Teilweise sind es sportliche Spiele, teilweise haben sie wahrscheinlich einfach Mist gebaut, teilweise haben sie sich über Musik unterhalten oder von irgendwelchen Musikern geschwärmt oder von Boxern oder vom Tanzen oder später dann von irgendwelchen Mädchen, was man halt so macht, wenn man eine Jugend durchlebt. Ein wichtiger Aspekt dessen ist, dass man den Respekt der Gruppe auf sich zieht. Miles Davis hat bestimmte Faktoren mit sich gebracht, die es ihm schwer machten. Er war Kind reicher Eltern, das war außergewöhnlich. Und außergewöhnlich heißt nicht immer so, dass die anderen denken, boah, bist du ein toller Kerl, weil du bist so reich und so gut angezogen, sondern du bist der reiche Schnösel, dem wir es jetzt erstmal zeigen. Und dem musste er sich erwehren. Er war vergleichsweise klein, er war vergleichsweise drahtig, also er musste auch, um körperlich Präsenz zu gewinnen, musste er irgendwas bringen. Er musste kompetitiv sein. Er musste irgendwelche Qualitäten aufweisen, die ihn von anderen abhoben. Da kommt jetzt das Signifying oder solche Sprachspiele ins Spiel, wo man sich durch gereimte oder auch nicht gereimte Darstellungen seiner selbst den Respekt seiner Gegenspieler erarbeitet. Das ist aber auch ein Sprachspiel, das sich in den Jazz übertragen hat, als ein Spiel mit Tönen, wo man versucht oder versuchte, zunächst mal der schnellste, höchste, weiteste und lauteste zu sein und besser als alle anderen, besser, bitteschön, immer in Anführungsstrichen denken, also die anderen zu übertrumpfen. Und darin war er einfach gut, sowohl in Worten, er war sparsam mit Worten, aber er hat sie sehr gut zu setzen gewusst und er war später sparsam mit seinen Tönen, aber wusste eben auch die ganz außerordentlich effektiv einzusetzen und zu färben.
0: Wir hören Miles Davis nun mit Charlie Parker zusammen, also seinem ersten Mentor, und mit den Reboppers von Charlie Parker, Now's the Time.

0: Now's the Time mit Miles Davis und Charlie Parker. Und da hört man schon den ganz besonderen Ton des Trompeters, der ja damals auch einige Monate an der renommierten Juilliard School studierte, aber gerade kurz vorher das Studium abgebrochen hatte. Und sein Sound auf der Trompete, der ist ja sehr ikonisch und eigentlich auch sofort zu erkennen. Wie zentral ist deiner Meinung nach dieser Sound für seine Musik? Also die Musik hat sich ja mehrmals so gewandelt, chamäleonartig, aber der Sound war ja immer im Zentrum.
1: Der Sound war immer im Zentrum und ist das Zentrum von seiner Musik. Miles Davis spielt Trompete, das ist ein Blasinstrument, ist schon dadurch ganz eng verknüpft mit der Körperlichkeit des Atmens, des Atems. Ja, die

0: dass sein Ton so eine Ambivalenz beinhaltete zwischen dem Harten und dem Zarten. Das ist ja was, was dem Trompetenspiel immanent ist. Also es gibt das harte Geschmetter, was sich überall durchsetzt, und es gibt aber auch das ganz zarte, flötenhafte, was irgendwie herzanrührend sein kann in seiner Zerbrechlichkeit. Und diese Zerbrechlichkeit ist sowas, was man bei Miles Davis immer wieder findet. Einerseits die Aggression und schon die Kraft und all das, aber auch dabei so einen zerbrechlichen Lyrizismus, der ihn charakterisiert hat oder seine Musik immer wieder charakterisiert hat.
1: Wie viel Mut hat es dich denn selber eigentlich gekostet, diesen Auftrag anzunehmen, ein Miles Davis Buch zu schreiben? Oder war es immer dein Traum vielleicht? Du bist ja schon lange sehr erfolgreicher Jazzautor, hast für die Zeit geschrieben und hast immer gedacht, irgendwann will ich ein Buch über Miles schreiben? Oder kam da so ein Auftrag rein, und wie war das für dich?
0: Ich bin ja freier Journalist seit 50 Jahren oder so. Und als freier Journalist verlernt man eine menschliche Grundqualität. Man verlernt das Nein sagen. Und also man nimmt jeden Auftrag an. Manchmal auch 4, 5 Aufträge zu viel. Und das ist die eine Ebene. Das andere war, ich bin gefragt worden, ob ich das machen soll. Ich war verblüfft und überrascht. Hab aber, glaub, relativ schnell gesagt, ja klar. Ich hoffe, ich habe schnell gesagt, ja klar, weil auch das lernt man als freier Journalist. Also man lernt so zu tun, als wäre man zu allem in der Lage, was man gefragt wird, auch wenn man es nicht immer wirklich ist. Aber im Grunde ist das der Auftrag, von dem ich nicht wusste, dass ich schon seit Jahrzehnten drauf gewartet habe.
1: Ich stelle mir das ziemlich komplex vor. Also eben zum Beispiel sagtest du, der Blues, den wir gehört hatten, das war 4 Tage vor Kriegsende. Und manchmal ist es auch, dass man denkt, oh, die sind da ins Studio gegangen und eine Woche später haben sie schon ein anderes tolles Album aufgenommen. Ich frage mich, wie sah denn dein Schreibtisch und dein Arbeitszimmer in der Zeit aus, als du dieses Buch geschrieben hast? Hast du da so gelbe Zettelchen an so einer Pinnwand gehabt oder solche Timelines? Mehrere Bücher aufgeschlagen nebeneinander. Wie hast du da gearbeitet?
0: Wie ich gearbeitet habe? Das Erste, was ich gemacht habe, als ich den Auftrag an Land gezogen hatte, war, ich habe in Darmstadt angerufen, im Deutschen Jazzinstitut, und habe darum gebeten, mir doch bitte schön mal eine Bibliografie zu Miles Davis auszudrucken. Das haben die dann umgehend gemacht. Vielen Dank dafür nochmal. Die umfasst 160 Seiten. Das war schon mal ganz schön viel. Zeitungsaufsätze, Zeitungsaufsätze, Zeitungsaufsätze, teilweise Forschungsaufsätze, Bücher auch, Sammelbände und so weiter und so fort. Also es gibt eine Menge Holz über Miles Davis. Das ist eigentlich ganz spannend und man denkt, mein Gott, das müsste ich jetzt auch noch lesen. Und andererseits ist es so, dass man das Gefühl hat, das schaffe ich sowieso nicht. Also ich muss mich auf bestimmte Sachen konzentrieren und sich auch ein bisschen klarer positionieren, was will ich eigentlich? Und für mich hat sich dabei schon relativ schnell rausgestellt, mir ist es wichtig, eine Zugänglichkeit zu schaffen.
1: Du beschreibst ja auch am Anfang, entschuldige, du beschreibst am Anfang ja auch, dass du den Blick ein bisschen weiten wolltest, im Sinne von Miles Davis, ihn in einen größeren Zusammenhang stellen oder ihn in einem größeren Zusammenhang betrachten wolltest.
0: Ja, das überschneidet sich dann auch ein bisschen mit meiner Skepsis gegenüber der Musikwissenschaft, dass ich die schon sehr, sehr, sehr eurozentrisch finde und damit ungeeignet, zumindest in weiten Teilen, um ernsthaft über so ein Phänomen wie Miles Davis zu reden. Und Miles Davis in seiner Wandlungsfähigkeit ist ja nochmal was ganz Spezielles, der sich eben zu unterschiedlichen Zeiten ganz unterschiedlich dazu verhält. Also der hat von klassischer westlicher Musiktheorie vieles für seinen persönlichen Ton übernommen, aber eben nicht nur, er hat ja auch mit der Begründung die Hochschule verlassen, dass er, wenn er sich da noch weiter drauf eingelassen hätte, A, sowieso nie in weißes Orchester aufgenommen worden wäre, und B, dass er dann auch nicht der Lead-Trompeter dieses klassischen Orchesters geworden wäre, und C, hätte er seinen Ton verändern müssen. Also die haben ein anderes Tonideal, als er auf seiner Trompete verfolgt hat.

0: Bitches Brew, der Hexenkessel mit Miles Davis vom Album Live at the Fillmore. Stefan Hens, Buchautor über Miles Davis, ist hier bei mir im Studio. Stefan, du bewahrst ja einen sehr respektvollen Abstand. Also du möchtest Miles, der ja teilweise verklärt wird, teilweise gibt es irgendwie dieses Bild vom Prince of Darkness, was irgendwie so ein bisschen magisch verklärt ist. Du wolltest ihn aber weder verklären noch irgendwie sensationslustig herabwürdigen. Obwohl seine Biografie gibt da ja auch einiges her, womit man sensationslustig umgehen könnte. Wie hast du denn diesen Balanceakt geschafft?
1: Habe ich ihn geschafft?
0: Ich finde schon.
1: Aber das ist schon ein Punkt, an dem ich auch nach wie vor, nicht hadere, sondern denke, ja, muss man immer mal wieder drüber nachdenken. Also bin ich ihm gerecht geworden? Ich weiß es nicht. Im Ernst weiß ich es nicht. Also für mich ist ein ganz großer Punkt an der Arbeit an diesem Buch die Skepsis. Also ich habe ein enormes Maß an Quellenskepsis über die Zeit entwickelt. Ich meine, wenn man rumfragt, was hast du über Miles Davis gelesen, bevor du mein Buch gelesen hast, dann werden der überwiegende Teil der Leute werden sagen, ich habe die Autobiografie gelesen. Und das schafft, glaube ich, ein falsches Bild, weil die Autobiografie ist eine Autobiografie. Als solche zeichnet sie das Bild, das ein Autor von sich selbst geben will. Es ist in dem Kontext des Signifying zu lesen, also dass man sich eben selbst darstellt und zu einem Star macht oder so, in einem Maße, das auch nicht der Realität entspricht, sondern irgendwie ja quasi eine alternative Realität entwirft in einem anderen Sinn, als man das heute gebraucht, das Wort. Also ich denke, es gibt da sehr viele Verfälschungen, die einfach auch damit zusammenhängen, dass dieser Klotz Autobiografie so ein wichtiger Punkt ist, um den sich die Wahrnehmung von Miles Davis dreht.
0: Du bist ja als Autor sowas wie ein Arrangeur von Wissen. Also ein Arrangeur im Jazz schafft ja Räume, einerseits Strukturen natürlich, aber auch dann wieder Freiräume für die Improvisation. Und Miles Davis war ja ein Meister darin, Freiräume zu schaffen, auch für die Kollegen, die mit auf der Bühne waren in seiner Band. Wie bist du denn mit Zwischenräumen selber umgegangen als Autor? Also das, was man sagt und das, was man nicht sagt.
1: Da ging es mir unter der Hand immer darum, zu zeigen, dass Genie nicht etwas ist, was im luftleeren Raum spielt und da sitzt einer in seinem Kämmerchen und hat dann die göttliche Eingebung, das ist ja alles Quatsch, sondern da ist einer, der sieht, was ist möglich, was wird hier gemacht, was wird dort gemacht. Davis war auch einer, der sehr viele Musikszenen sehr genau verfolgt hat, ohne die Grenzen des Jazz zu beachten oder sich dafür zu interessieren. Und eben einfach geguckt hat, was kann ich machen? Und das probiere ich auch mal aus. Und dann daraus was gemacht hat. Und das ist eben so das Faszinierende an ihm.
0: Wir hören jetzt Bess, You Is My Woman Now von George Gershwin. Vom Album Porgy and Bess, arrangiert von Gil Evans.

0: Bless You Is My Woman Now von George Gershwin, von Miles Davis zweiter Zusammenarbeit mit Gil Evans vom Album Porgy and Bess. Miles Davis, der war ja in späten Jahren auch visueller Künstler. Welche Rolle spielen denn Bilder und Farben für ihn aus deiner Sicht? Also gerade wenn man den Blick auf seine Musik so ein bisschen weitet und andere Elemente mit reinnimmt.
1: Natürlich kann man seine Musik immer wieder in Farben kleiden. Also ich meine, es gibt Kind of Blue, aber ich denke bei der Farbigkeit von Davis eher in eine andere Richtung. Also das Blau von Kind of Blue ist weniger Rothko oder Barnett Newman, ist auch nicht Yves Klein, sondern es hat was Popartiges. Also spätestens dann, wenn man die Figuren dazu nimmt, die im Zentrum von Miles Malerei stehen, also die ja immer sozusagen vom menschlich abgeleitete, comicartige, verfremdete, in die Länge gezogene Gebilde sind. Aber sie sind immer homomorph, nennt man das, glaube ich. Und das ist was, was sich in seiner Musik auch abbildet. Also selbst in den orchestralen Geschichten ist dieser menschliche Maßstab bleibt bestehen. Die sind durchsichtig, die sind irgendwie verletzlich. Also da kommt es auch auf die einzelne Stimme an. Und es ist nicht der Theaterdonner von 125.000 Violinen, sondern es ist eine Trompete, die im Mittelpunkt steht. Und das ist, glaube ich, das, was mir erstmal zur visuellen Kunst von Miles Davis einfällt.
0: Wir hören jetzt Blue in Green vom Album Kind of Blue aus dem Jahr 1959.

0: Blue and Green von Miles Davis mit Bill Evans am Klavier, Jimmy Cobb am Schlagzeug. Vom Album Kind of Blue, dem bis heute meistverkauften Jazzalbum aller Zeiten. Du hast vorhin schon drüber gesprochen. Und die Jazzplatte heißt das Kapitel in deinem Buch Miles Davis Sound eines Lebens. Stefan Henz ist hier bei mir im Studio im Talk auf NDR Kultur und Radio 3 vom RBB. Was ist denn das Besondere an Kind of Blue, an diesem Album?
1: Es vermittelt einfach den Eindruck einer unglaublich geschlossenen Offenheit. Der offenen Geschlossenheit. Es ist ein ausgesprochen ruhiges Album, was zugleich einen hinreißenden, mitreißenden rhythmischen Flow hat, mit wenigen Akkordwechseln, mit Akkorden, die nicht aufgrund irgendwelcher harmonischen Gesetzmäßigkeiten aufeinander folgen, sondern gesetzt werden als eigene Farben, Farbflächen, und bewirkt eine unkitschige Melancholie, die auf irgendeine Art nicht wirklich noch wieder erreicht wurde.
0: Miles Davis ist ja mit 18 Jahren, wenn ich das richtig verstanden habe, Vater geworden und ist dann direkt nach New York gegangen, um dort nämlich in die gerade entstehende Bebop-Entwicklung einzusteigen und sein Studium auch zu beginnen. Seine Jugendliebe, die blieb zunächst mal in St. Louis zurück. Sie kam dann später nach mit dem Baby, nach einem halben Jahr. Aus heutiger Sicht schon ganz andere Herangehensweise, sag ich mal. Und der Miles Davis war ja in seinem Leben immer wieder mit sehr starken Frauen, also auch mit erfolgreichen Künstlerinnen zusammen, aus verschiedenen Kunstformen. Also Juliette Gréco, es war ja kurz, aber sehr prägend für ihn. Frances Taylor war Tänzerin. Dann gab es die Sängerin Betty Mabry und die Schauspielerin Cicely Tyson. Welchen Einfluss hatten denn diese Frauen auf ihn als Künstler? Also haben die ihn beeinflusst? Also auch gerade, wenn man an dieses Signifying denkt und diesen weiteren Blick auf Miles Davis.
1: Wenn man mit Irene, der Jugendliebe, anfängt, die ihn dazu schiebt, dass er sich in der wichtigen Band von St. Louis bewirbt und dort dann auch Musical Director wird. Also sie war überzeugt, dass er das kann, dass er gut ist und Talent hat, und hat ihn darin bestärkt, das auch auszuspielen, dass er das hat. Sie selbst hat davon geträumt, auch Tänzerin zu werden. Also die Schwangerschaft hat diesen Träumen ein Ende gesetzt. Und Frances Taylor war ein gutes Stück weiter als Irene in ihrer Tanzkunst, war etabliert, hatte in Paris getanzt, in London, in New York, West Side Story, bis er meinte, sie da wieder raus loseisen zu müssen, weil eine Frau zu ihrem Mann gehört oder irgend so einem Quatsch. Und in seinem Verhältnis, seinen Vorstellungen vom Verhältnis von Mann und Frau, war er schon ein ziemlich altbackener Knochen. Cicely Tyson bezeichnet er irgendwann mal, glaube ich, als seinen Rettungsengel oder sowas. Also sie hat ihn dazu gebracht, seinen Lebenswandel, seine Lebensführung ein Stück weit zu sortieren, gesünder zu essen, regelmäßiger und so weiter. Sie hat ihn auch dazu gebracht, sich sehr für Film zu interessieren. Das heißt, für Film hat er sich natürlich schon seit seiner Jugend interessiert. Das ist ja auch eine dieser historischen Rahmenhandlungen, die eben zur Lebenszeit von Davis dazugehören. Also er hat sich schon Frauen ausgesucht, die eine eigene Position hatten und ihnen mit ihrer eigenen Position auch neue Welten erschlossen haben.
0: Wir hören I Fall in Love Too Easily aus dem Salle Pleyel in Paris. Das ist vom Album Miles Davis Quintet in Europe 1967, The Bootleg Series. Mit Herbie Hancock, Ron Carter, Wayne Shorter und Tony Williams und Miles Davis an der Trompete.

0: I Fall in Love Too Easily mit Miles Davis live in Paris. Stefan, du bist ja selbst Gitarrist. Und wenn Musizieren und Schreiben kommunizierende Röhren quasi sind und ineinander fließen, wie ist denn dein eigenes Musizieren, deine Erfahrung mit Musik in die Arbeit an diesem Buch eingeflossen? Oder umgekehrt, wie hat andersherum Miles Davis dein Gitarrenspiel beeinflusst?
1: Erstmal ist es so, dass die Arbeit an dem Buch mein Gitarrenspiel insofern beeinflusst hat, als ich nicht dazugekommen bin oder sehr wenig dazugekommen bin in den letzten 3 Jahren.
0: Trotzdem hast du parallel eine CD rausgebracht, oder?
1: Ich glaube, das war davor. Also ich habe mir natürlich immer wieder Arbeitsphasen genommen, wenn sie sich angeboten haben, und habe auch was anderes getan. Und das ist ja auch für die Seelenhygiene ganz wichtig, dass man ab und zu mal einfach das Schwingen von so einem Instrument spürt und also spielt. Natürlich ist der Umstand, dass ich mich mit einer Gitarre hin und wieder beschäftige, ganz prägend für das, was ich wahrnehme an Musik und auch an der Musik von Miles Davis. Andererseits ist es so, dass die Begegnung mit einem der wichtigsten Gitarristen aus dem Gesamtwerk von Miles Davis, nämlich mit John McLaughlin, für mich so ein Epiphanie-Erlebnis war. Also das hat mich einfach bis heute geprägt und ist für mich immer noch ein Faszinosum, was ganz weit oben steht.
0: Stefan, wie ist eigentlich jetzt das Leben nach dem Miles Davis Buch? Also konntest du aus dieser Welt wieder so ein bisschen auftauchen? Man hört ja von Schauspielern, die es schwer haben, ihre Rolle abzuschütteln. Oder bist du jetzt auf Lesereise mit so einer Karaffe Wasser und so einer kleinen Lampe? Oder genießt du einfach wie Miles auch häufig die Stille?
1: Ich genieße die Stille häufig. Das Buch ist noch sehr frisch, finde ich. Ich genieße es, angefragt zu werden und Veranstaltungen damit zu machen. Ich habe kürzlich eine ganz tolle Veranstaltung in der Jazz Hall gemacht mit dem Dirk-Achim-Donau-Quartett. Und dieses Quartett hat so eine sehr schöne Balance gefunden zwischen Anklängen an Miles, die nicht notwendigerweise Miles, also Stücke aus dem Miles-Kosmos sein mussten, sondern teilweise auch eigene Sachen waren. Und das fand ich irgendwie total super. Ich meine, es war eine 2,5-Stunden-Veranstaltung, ausverkauftes Haus. Was kann man sich Schöneres wünschen?
0: Allerdings. Stefan Henz im Talk auf NDR Kultur und Radio 3 vom RBB. Ihr findet alle unsere Sendungen, auch diese in ARD Sounds. Und wir freuen uns über Feedback und Ideen eurerseits auf jazz@ndrkultur.de. Ich bin Marietta Heinzelmann. Herzlichen Dank fürs Zuhören. Noch einen schönen Abend mit In a Silent Way.

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1: Um 21 Uhr mit Martin Wilhelmi. Die europäischen Verbündeten der Ukraine haben die russischen Angriffe auf Kiew und den Einsatz der Hyperschallrakete Oreschnik scharf verurteilt. Bundeskanzler Merz sprach von einer rücksichtslosen Eskalation. Aus der NDR Nachrichtenredaktion Petra Mittermeier.
2: Außenminister Wadephul sagte, Russlands Raketenterror sei schockierend. Frankreichs Präsident Macron erklärte, Russland müsse verstehen, dass es für alle seine Verbrechen die Verantwortung tragen müsse. Und die EU-Außenbeauftragte Kallas kündigte ein Treffen der Außenminister in den kommenden Tagen an, um darüber zu beraten, wie der internationale Druck auf Russland erhöht werden kann. Russland hatte in der Nacht die Ukraine wieder massiv beschossen. 4 Menschen kamen ums Leben. Zum dritten Mal setzte Moskau eine Hyperschallrakete ein, die nach Angaben des Verteidigungsministeriums die 10-fache Schallgeschwindigkeit erreichen kann.
1: US-Präsident Donald Trump hat Hoffnungen auf eine schnelle Einigung mit dem Iran gedämpft. Trump erklärte, die Verhandlungen liefen geordnet und konstruktiv. Man werde keine vorschnelle Übereinkunft schließen. Die Zeit sei auf der Seite der USA, erklärte er in den sozialen Medien. Erst gestern hatte Trump noch erklärt, dass ein Rahmenabkommen weitgehend ausgehandelt sei. In der türkischen Hauptstadt Ankara ist die Polizei in die Zentrale der größten Oppositionspartei CHP eingedrungen. Dort hatte sich der von einem Gericht abgesetzte Parteichef Özel verschanzt. Aus Istanbul Benjamin Weber.
3: Fernsehbilder zeigen, wie Polizeikräfte unter massivem Einsatz von Tränengas in die Parteizentrale eindringen. Augenzeugen berichten auch von Gummigeschossen. Mit dem Polizeieinsatz solle das Gerichtsurteil umgesetzt werden, das den ehemaligen Parteichef Kemal Kılıçdaroğlu vorläufig wieder als Parteichef einsetze, teilte das Gouverneursamt Ankara mit. Ein Gericht in Ankara hatte die Ergebnisse des CHP-Parteitags von 2023 für ungültig erklärt. Dort war Özel zum Vorsitzenden gewählt worden.
1: 3 Raumfahrer sind in Richtung der chinesischen Raumstation Tiangong gestartet. Das Raumschiff Shenzhou 23 mit den 3 Taikonauten an Bord hob vom Weltraumbahnhof Jiuquan im chinesischen Teil der Wüste Gobi ab. Im Rahmen der Mission soll erstmals ein chinesischer Raumfahrer ein ganzes Jahr lang auf der Raumstation Tiangong bleiben. Die Basketballer aus Vechta haben in den Playoffs den vorzeitigen Einzug in das Halbfinale verpasst. Die Niedersachsen verloren gegen Alba Berlin mit 79-85, wodurch es in der Best-of-5-Serie jetzt 2-2 steht. Damit kommt es in den Playoffs zu einem Endspiel um den Halbfinaleinzug. Das waren die Nachrichten. Das Wetter in Norddeutschland, nachts kaum Wolken oder auch ganz klar bei 12 bis 7 Grad. Morgen viel Sonne, ab und zu ein paar dünne Wolken, 22 bis 28 Grad. Am Dienstag meist sonnig, 18 bis 31 Grad und am Mittwoch heiter bis wolkig, meist trocken bei dann 15 bis 23 Grad. 21:03 Uhr.
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4: In 4 Tagen, am 26. Mai, jährt sich der Geburtstag von Miles Davis zum 100. Mal. Zahlreich sind Konzerte und Wiederauflagen mit Musik des mehrfachen Jazz-Erneuerers. Im Big Band-Bereich selbst hat der Trompeter zwar nur wenige Alben gemacht, aber es gibt kaum eine Phase in seiner Musik, die nicht auch von Large Ensembles aufgearbeitet wurde. In der Big Band-Sendung hören wir heute, was, wie und wer mit der NDR Big Band im Laufe der Zeit mit Davis Musik angestellt hat. Dazu begrüßt sie Henry Altmann.

Für einen großen Jazz-Erneuerer hat Miles Davis so viel gar nicht komponiert und ein Teil bzw. Teile der Werke, die er für sich reklamiert hat, die stammen von anderen. Der Trompeter war aber überaus begabt darin, Neues zu erkennen, Impulse aufzunehmen, zu verwerten und weiterzuentwickeln. Das eben gehörte Tune Up von der India Big Band 1984 in einem Arrangement von Horst Mühlbrat aufgenommen, das ist so ein Fall. Lange Zeit dachte man ja, dass der beliebte Session-Track von Miles stammt, tatsächlich aber schrieb den der Saxophonist und Blues-Shouter Eddie Winson. Das Original wurde 1956 auf Blue Haze veröffentlicht, einer Sammlung verschiedener Aufnahmen in unterschiedlicher Besetzung, 1953-54 in einer der vielen Übergangsphasen von Miles entstanden. Kurz danach definierte der Trompeter mit seinem ersten Quintett den Standard Jazz der 1950er Jahre. Damals spielte man ja noch bis zu 6 Auftritte pro Woche und Miles wollte den Charakter einer Live-Performance mit einem eingespielten Ensemble im Studio einfangen, vermengte musikalisch seine Bebop-Lehrjahre bei Charlie Parker mit den intimen Klängen der Birth of the Cool-Aufnahmen von 1949-50. Einen der Titel aus diesen Aufnahmen, Jerry Mulligan's Jero, kombinierte Sylvie Glojnarich 1995 für die NDR Big Band mit Four, wieder eine Komposition von Eddie Winson, die Miles 1954 unter eigenem Namen aufgenommen hatte. Das Wort Jero immerhin, das stammt von Miles, das war nämlich der Spitzname, mit dem er Jerry Mulligan

Zuletzt gehört Maria Schneider, die regierte am 8. Juni 2012 im 994. NDR Big Band Konzert Springsville ein Arrangement ihres einstigen Lehrers Gil Evans. Das Original war 1957 die erste Zusammenarbeit nach 17 Jahren Pause zwischen Miles Davis und Evans und zugleich der Auftakt einer legendären Albumserie.

Summertime und Willow the Wisp, zwei typische Beispiele aus zwei Platten, die Miles Davis und Gil Evans machten, 1958 die Jazz-Adaption von George Gershwins Oper Porgy and Bess und dann die von spanischer, klassischer und Volksmusik in den Sketches of Spain zwei Jahre darauf. Beide Werke zeigen, jedes so auf seine Art, das damalige Jazzinteresse an klassischer Musik, die in den sogenannten Third Stream Einfluss. Für den Jazz, aber auch für Miles Davis, waren das unglaublich intensive und fruchtbare Jahre. Neben Postbop und Large Ensemble Aufnahmen war er ja schon im Aufbruch in eine weitere neue Welt, der des modalen Jazz. Darunter versteht man, wenn Stücke und Improvisationen nicht über meist viele Akkorde ablaufen, sondern aus dem Tonvorrat weniger Skalen schöpfen. Entwickelt hat sich das aus dem Cool Jazz und aus Musiktheorien, wie sie Bill Russell oder Lenny Tristano in den 1950er Jahren formulierten, aber auch der Zwölftonmusik von Arnold Schönberg. Miles Davis legte dazu mit Milestones 1958 einen echten Meilenstein vor, einen, den Thorsten Wollmann 1995 in seinem Arrangement für die NDR Big Band bearbeitet hat.

Milestones, einst ein Meilenstein auf dem Weg zum modernen Jazz. Zur vollen Blüte kam diese Spielweise dann 1959 auf dem meistverkauften Jazzalbum aller Zeiten, Kind of Blue. Titel wie das auf einer dorischen Skala beruhende So What oder All Blues wurden zu Hits des Jazz, das auf der phrygischen Tonleiter basierende Flamenco Sketches wiederum schlägt einen Bogen zu den Miles Gil Evans Adaption spanischer Musik. Nachdem Miles bis 1960 ein Meisterwerk nach dem anderen abgeliefert hatte, geriet der Trompeter, auch gesundheitsbedingt, in eine künstlerische Krise. Was sollte auf all das nun folgen? Seine künstlerischen Kreativkräfte, die Saxophonisten John Coltrane und Kenball Adderley, gingen eigener Wege. 1963 verließ ihn seine komplette Rhythmusgruppe. Im gleichen Jahr jedoch kristallisierte sich eine neue Besetzung heraus. Mit der entstand Seven Steps to Heaven, ein Übergangsalbum, das zum letzten Mal Jazz-Standards enthält, aber eben auch schon andeutete, was man damit alles anstellen konnte. Und genau das herauszuarbeiten hat Steve Gray, den Arrangeur des Titelstücks, 2004 interessiert.

Seven Steps to Heaven im Arrangement von Steve Gray. Das Original war 1963 für Miles Davis ein Schritt nach oben. Als ein Jahr später dann endlich der lang ersehnte Wayne Shorter zur Band kam, da war Miles im siebten Musikhimmel. Shorter, aber auch andere Bandmitglieder lieferten zudem neues Material. Vom Bassisten Ron Carter etwa stammt 81, arrangiert von Örjan Fahlström 1998 für die NDR Big Band.

Das zweite Miles Davis Quintett der 1960er Jahre ist eine der legendären Formationen des Jazz. Aber auch die kam an ein Ende. Die komplexen Inside-Outside-Improvisationen und die freiere Tonalität waren anspruchsvoll. Das Momentum in der Musik hatte sich zu Rock und elektrischen Instrumenten verlagert. Miles suchte sich zu adaptieren. Im Titel Nefertiti verkehrte er 1967 die Verhältnisse. Die Rhythmusgruppe übernahm die Improvisation, während die Bläser eine rhythmische Begleitung spielten. Er begann Live-Konzerte als durchgehendes Set zu spielen und elektrische Instrumente auszuprobieren. Dennoch sanken seine Plattenverkäufe dramatisch. Die Rettung kam in Form einer Frau. Betty Mabry hatte Kontakte zur damaligen Rock-Avantgarde, zu Jimi Hendrix und Sly Stone. Sie führte Miles in eine neue Welt ein. Auch Gil Evans leistete einen, wenn auch von Miles mal wieder nicht vergoltenen Beitrag zu einer Kursänderung. Was 1969 auf dem Album Bitches Brew zur Initialzündung des Fusion Jazz wurde, das deutete sich auf Fide Kilimanjaro im Jahr zuvor schon an. Junge Musiker und elektrische Instrumente mit rockigen Rhythmen markierten den Shift vom akustischen zum elektrischen Jazz. Den in Landshut geborenen und in London lebenden Pianisten Hans Koller interessierte diese Phase sehr. Hören Sie zum Abschluss der heutigen Big Band-Sendung zum 100. Geburtstag von Miles Davis Kollers Arrangement von Fide Kilimanjaro. 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Juli lässt die NDR Big Band beim Elb Jazz Festival ab 18 Uhr genau diese Miles Davis Töchter wieder aufleben mit dem ehemaligen Miles Davis Bandmitglied und Grammy-Preisträger John Beasley. Damit Dank fürs Zuhören, gute Nacht und ein schönes Wochenende. Im Studio war Henry Altmann.

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1: Um 22 Uhr mit Martin Wilhelmi. Die europäischen Verbündeten der Ukraine haben die russischen Angriffe auf Kiew und den Einsatz der Hyperschallrakete Oreschnik scharf verurteilt. Bundeskanzler Merz sprach von einer rücksichtslosen Eskalation. Aus der NDR-Nachrichtenredaktion Petra Mittermeier.
2: Außenminister Wadefuhl sagte, Russlands Raketenterror sei schockierend. Frankreichs Präsident Macron erklärte, Russland müsse verstehen, dass es für alle seine Verbrechen die Verantwortung tragen müsse. Und die EU-Außenbeauftragte Kallas kündigte ein Treffen der Außenminister in den kommenden Tagen an, um darüber zu beraten, wie der internationale Druck auf Russland erhöht werden kann. Russland hatte in der Nacht die Ukraine wieder massiv beschossen. 4 Menschen kamen ums Leben. Zum dritten Mal setzte Moskau eine Hyperschallrakete ein, die nach Angaben des Verteidigungsministeriums die 10-fache Schallgeschwindigkeit erreichen kann.
1: US-Präsident Donald Trump hat Hoffnungen auf eine schnelle Einigung mit dem Iran gedämpft. Trump erklärte, die Verhandlungen liefen geordnet und konstruktiv. Man werde keine vorschnelle Übereinkunft schließen. Die Zeit sei auf der Seite der USA, erklärte er in den sozialen Medien. Erst gestern hatte Trump noch erklärt, dass ein Rahmenabkommen weitgehend ausgehandelt sei. Bei neuen israelischen Angriffen im Süden des Libanon sind nach libanesischen Angaben mindestens 2 Menschen getötet worden. Unter den Toten sei ein Rettungssanitäter von der Hisbollah-nahen Organisation Islamisches Gesundheitskomitee, teilte das Gesundheitsministerium in Beirut mit. Bei den Angriffen seien weitere 10 Menschen verletzt worden, unter ihnen 6 Nothelfer. Erst gestern waren bei israelischen Angriffen im Südlibanon 11 Menschen getötet worden. In der türkischen Hauptstadt Ankara ist die Polizei in die Zentrale der größten Oppositionspartei CHP eingedrungen. Dort hatte sich der von einem Gericht abgesetzte Parteichef Özel verschanzt. Aus Istanbul Benjamin Weber.
3: Fernsehbilder zeigen, wie Polizeikräfte unter massivem Einsatz von Tränengas in die Parteizentrale eindringen. Augenzeugen berichten auch von Gummigeschossen. Mit dem Polizeieinsatz solle das Gerichtsurteil umgesetzt werden, das den ehemaligen Parteichef Kemal Kılıçdaroğlu vorläufig wieder als Parteichef einsetze, teilte das Gouverneursamt Ankara mit. Ein Gericht in Ankara hatte die Ergebnisse des CHP-Parteitags von 2023 für ungültig erklärt. Dort war Özel zum Vorsitzenden gewählt worden.
1: Das waren die Nachrichten. Und das Wetter in Deutschland. Nachts im Norden teils bewölkt mit einzelnen Schauern, im Rest des Landes meist klar bei Temperaturen von 17 bis 8 Grad. Morgen oft sonnig, vom Norden bis in die Mitte ziehende Wolken, daraus vereinzelt Schauer bei 20 bis 34 Grad. Am Pfingstmontag sonnig, teils locker bewölkt, 22 bis 34, am Dienstag im Norden wechselhaft, sonst sonnig, bei 22 bis 34 Grad. 22.03 Uhr.
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4: Der Weltraum, unendliche Weiten. Wir schreiben das Jahr 2024. Dies sind die Abenteuer der Band Rocketman, die mit ihrer 5-Mann starken Besetzung 60 Minuten lang unterwegs sein wird, um neue Welten zu erforschen. So oder so ähnlich ließe sich das Konzert einleiten, das die Musiker aus Hamburg, Berlin und Leipzig 2024 beim Elbjazz-Festival in Hamburg gaben. Drum and Space nennen sie ihren Genre Heimatplaneten und stapeln damit ein wenig tief. Präsentieren sich die Raketenmänner doch im Kern durchaus als Jazzband, die ihr Spektrum allerdings stark erweitert. An die Stelle eines klassischen Jazz-Schlagzeugs treten Breakbeats und Techno-Grooves, hinzu kommen spacige Sounds aus Samplern und Synthesizern. Nicht zuletzt, um kosmische Klangvorstellungen zu verwirklichen, die sich in Albumtiteln wie Tanz auf dem Mars oder The Orbiter Sessions widerspiegeln. Und auch die Namen der Stücke, die am 8. Juni letzten Jahres beim besagten Festival im Hamburger Hafen zu hören waren, sprechen eine eindeutige Sprache. Moon, New Mission, Hubble oder Challenger lauten diese beispielsweise für eine Art Drum and Space Jazz, zu dem sie ganz herzlich Thomas Haag begrüßt.

Wow, vielen, vielen Dank. Das sieht wunderschön aus. Wir sind Rocket Man und wir haben einen kleinen Weltraumausflug mit euch vor. Habt ihr Bock mitzukommen? Okay, dann sind wir nicht ganz alleine. Wir fliegen von Blommenforst ganz weit nach oben. Nächster Zwischenhalt ist Mond. Alle gut anschnallen. Wir sehen uns später wieder.

Wow, ihr seid so viele, das ist mega krass. Es macht richtig viel Spaß für euch zu spielen, jetzt schon. Ich hoffe, ihr habt jetzt schon so dieses Gefühl, dass ihr auch schon so ein paar hundert Kilometer weiter oben seid. Wir jedenfalls auf jeden Fall. Das nächste Stück, das handelt davon, von diesem Gefühl, vielleicht kennt ihr das, wenn ihr vor so einem großen Abenteuer steht und ihr habt schon diese Ahnung, es geht irgendwas, ja, ganz Großartiges jetzt gleich los, diese Vorfreude, davon handelt es. Und das kennen wir natürlich als erfahrene Astronauten ziemlich gut. Aber es schwingt auch immer so ein kleiner Abschiedsschmerz mit, so ein kleines, ah, jetzt lässt man was zurück. Und ja, um diese Mischung aus diesen beiden Zuständen, diese Vorfreude auf das neue Abenteuer und dieser kleine Abschiedsschmerz, darum geht es im nächsten Song, New Mission. Viel Spaß.

Vielen Dank. Das war New Mission. Und die Musik, die ihr jetzt hört, die ist auf dieser Schallplatte, die ist gestern erschienen, also noch quasi ofenfrisch. Die sieht nicht nur ganz gut aus, die klingt auch entsprechend gut. Und die findet ihr in diesen wunderschönen weißen Zelten da draußen am Merchandise-Stand. Da gibt es Schallplatten, CDs und Weltraumunterwäsche, alles von uns ausgedacht und initiiert. Und als nächstes spielen wir ein Stück, das heißt Hubble. Ich weiß nicht, wer von euch kennt das Hubble-Teleskop? Okay, das sind 7 bis 34. Das ist total krass, das wurde leider jetzt gerade in Ruhestand verabschiedet, aber es ist ein Teleskop, das kann unfassbar beeindruckende Aufnahmen aus dem Weltraum macht, von Sternbildern, von Planeten oder gucken, ob ihr euren Vorgarten gemacht habt oder nicht. Und genau das hat uns inspiriert zum nächsten Stück. Das trägt kreativerweise den Namen Hubble und ist eines der schnellsten Stücke der Welt. Viel Spaß!

Ja, vielen, vielen Dank. Das nächste Stück ist auch wieder inspiriert von einer, was heißt auch wieder, ich glaube, war es bis jetzt noch nicht. Das ist jedenfalls inspiriert von einer Kurzgeschichte von Ray Bradbury. Und in dieser Geschichte ist es so, da müsst ihr euch vorstellen oder dürft ihr euch vorstellen, ihr seid Astronauten, so wie wir, die gerade einen Weltraumunfall hatten, in einem Raumschiff verunglückt sind. Und ihr treibt jetzt im All umher, jeder für sich alleine. Und man hat nur Kontakt über Funk und weiß nicht so richtig, wo geht's hin. Werden wir jemals gerettet? Und das ist so die Ausgangssituation von dem Stück. Und dann treibt ihr alle so umher und irgendwann kommt ihr dann in einen wunderschönen Asteroiden, Kometen, ach egal, irgendwie so einen Sturm jedenfalls und sieht wunderschön aus und fühlt sich an, wie als wärt ihr in einem Kaleidoskop. Und so heißt auch das nächste Stück, Kaleidoskop. Viel Spaß.

Das war Kaleidoskop und Challenger. Und wir sind sehr, sehr dankbar, dass wir heute spielen dürfen, weil wir haben uns so zurückerinnert, Valentin und ich sind ungefähr vor vielen Jahren, das muss das erste oder zweite Ape Jazz Festival gewesen sein, mit Metronom aus Hannover hier hingefahren. Es war alles voll krass, so ein großes Jazz Festival, da war diese Halle. Und wir kamen auf dieses Festivalgelände und sagten, irgendwann, wenn wir groß sind, dann wollen wir mal in dieser Halle spielen. Und heute ist dieser Tag und wir sind total stolz. Das war während der Abi-Zeit. Möchtest du über das erzählen? Möchtest du, dass wir vielleicht doch nicht die coolsten waren? Zwar anstatt das Abi zu feiern, nach der Schule auf ein Ape-Jazz-Festival zu fahren, aber jetzt sind wir hier. Schön, dass wir diesen Nachmittag mit euch verbringen dürfen. Wir haben unser Album dabei, kommt gerne zum Merch-Stand. Und wir setzen langsam zur Landung an. Alle gut anschnallen und gute Rückreise. Wir sind Rocketman. Vielen Dank fürs Zuhören.

Die fünfköpfige Band Rocketman mit einem Stück, das dem größten Planeten des Sonnensystems gewidmet ist, dem Jupiter, der es auf einen Äquatordurchmesser von knapp 143.000 Kilometern bringt und 778 Millionen Kilometer von der Sonne entfernt ist. Jupiter Rising, intoniert von weltraumverrückten Musikern aus Hamburg, Berlin und Leipzig, bei einem Konzert, das die fünf Raketenmänner 2024 beim Elb Jazz Festival in Hamburg gaben. Ein Mitschnitt, den Sie ebenfalls online in der Audiothek der ARD finden. Daraus zum Ausklang noch Tanz auf dem Mars und Twerk and Travel in Space. Zwei Tanzstücke also, die sowohl dem aus Hip-Hop-Videos bekannten, hinterteilbetonten Tanzstil des Twerkens als auch der neuen Lieblings-Party-Location von Elon Musk gewidmet ist. Ich sage vielen Dank fürs Zuhören und bis bald. Am Mikrofon war Thomas Haag.

0: Rocket Man is on a suicide mission for himself.
1: Um 23 Uhr mit Martin Wilhelmi. Die europäischen Verbündeten der Ukraine haben die russischen Angriffe auf Kiew und den Einsatz der Hyperschallrakete Oryeshnik scharf verurteilt. Bundeskanzler Merz sprach von einer rücksichtslosen Eskalation. Aus der Nachrichtenredaktion Petra Mittermeier.
2: Außenminister Wadephul sagte, Russlands Raketenterror sei schockierend. Frankreichs Präsident Macron erklärte, Russland müsse verstehen, dass es für alle seine Verbrechen die Verantwortung tragen müsse. Und die EU-Außenbeauftragte Kallas kündigte ein Treffen der Außenminister in den kommenden Tagen an, um darüber zu beraten, wie der internationale Druck auf Russland erhöht werden kann. Russland hatte in der Nacht die Ukraine wieder massiv beschossen. 4 Menschen kamen ums Leben. Zum dritten Mal setzte Moskau eine Hyperschallrakete ein, die nach Angaben des Verteidigungsministeriums die 10-fache Schallgeschwindigkeit erreichen kann.
1: US-Präsident Donald Trump hat Hoffnungen auf eine schnelle Einigung mit dem Iran gedämpft. Trump erklärte, die Verhandlungen liefen geordnet und konstruktiv. Man werde keine vorschnelle Übereinkunft schließen. Die Zeit sei auf der Seite der USA, erklärte er in den sozialen Medien. Erst gestern hatte Trump noch erklärt, dass ein Rahmenabkommen weitgehend ausgehandelt sei. Bei neuen israelischen Angriffen im Süden des Libanon sind nach libanesischen Angaben mindestens 2 Menschen getötet worden. Unter den Toten sei ein Rettungssanitäter von der Hisbollah-nahen Organisation Islamisches Gesundheitskomitee, teilte das Gesundheitsministerium in Beirut mit. Bei den Angriffen seien weitere 10 Menschen verletzt worden, unter ihnen 6 Nothelfer. Erst gestern waren bei israelischen Angriffen im Südlibanon 11 Menschen getötet worden. Im EU-Inselstaat Zypern haben die Konservativen die Parlamentswahl gewonnen. Nach Auszählung fast aller Stimmen kommt die Partei DISI auf rund 27%. Zweitstärkste Kraft wird die linke AKEL-Partei. Sie liegt bei knapp 24%. Drittstärkste Kraft wird die ultranationalistische Nationale Volksfront mit etwa 11%. Alle relevanten Parteien gelten als grundsätzlich pro-europäisch. Das Parlament übernimmt in Zypern vor allem eine Kontrollfunktion. Die politische Macht liegt beim Präsidenten, der vom Volk 2028 neu gewählt wird. 3 Raumfahrer sind in Richtung der chinesischen Raumstation Tiangong gestartet. Das Raumschiff Shenzhou 23 mit den 3 Taikonauten an Bord hob vom Weltraumbahnhof Jinchuan im chinesischen Teil der Wüste Gobi ab. Im Rahmen der Mission soll erstmals ein chinesischer Raumfahrer ein ganzes Jahr lang auf der Raumstation Tiangong bleiben. Das waren die Nachrichten. Das Wetter in Deutschland, nachts im Norden teils bewölkt mit einzelnen Schauern, im Rest des Landes meist klar bei 17 bis 8 Grad. Morgen häufig sonnig, von Norden bis in die Mitte ziehende Wolken, daraus vereinzelte Schauer bei 20 bis 34 Grad und am Pfingstmontag sonnig, teils locker bewölkt, die Temperaturen 22 bis 34 Grad. Es ist 23.03 Uhr.
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5: Hymns and Visions, Todd Gustafsson und Simin Tanda sind 2015 gemeinsam in der Klosterkirche Loccum aufgetreten. Dort fand damals eine Tagung statt zum Thema Jazz und Kirchenmusik. Und ich freue mich, dass wir dieses besondere Konzert nun gemeinsam genießen können. Todd Gustafsson stammt aus Norwegen und ist mit alten Kirchenliedern aufgewachsen. Diese Lieder hat er in die Gegenwart gebracht, aber nicht nur einfach verjazzt. Er hat ihnen vielmehr eine ganz neue Dimension gegeben. Dafür wurden die alten Kirchenlieder ins Paschtu übersetzt, der Sprache Afghanistans. Die Idee dazu ist gemeinsam mit der deutsch-afghanischen Sängerin Simin Tanda entstanden. 2014 haben sie sich erstmals getroffen. Tanda lebt in Köln und lehnte einst einen Pop-Plattenvertrag ab, weil es zu sehr um Kommerz ging und zu wenig Platz für die Seele war. An der Seite von Todd Gustafson, der ausgesprochen sensibel und feinfühlig spielt, so wie alle Vespas hat am Schlagzeug, kann Tanda ihre warme und lebhafte Stimme zur vollen Entfaltung bringen. Die besondere Akustik in der Kirche unterstützt die sanfte Art des Musizierens der drei. In der Klosterkirche in Loccum wurde dieses Programm erstmals live aufgeführt, am 4. September 2015. Hier sind Simin Tanda Gesang, Todd Gustafson Klavier und Jale Vesperstad Schlagzeug. Die englische Übersetzung des folgenden Titels heißt Sweet Melting.

I See You, ein altes norwegisches Kirchenlied. Der Originaltitel lautet Jeg sei deg og Gud som lå stor. Hier in einer modernen Version von Tord Gustafsson Klavier, Simin Tanda Gesang und Jarle Vespasort Schlagzeug. Gustafsson und Tanda haben eine gemeinsame Leidenschaft für Tradition und Herkunft, ohne dass es ihnen dabei um ein bloßes Bewahren geht. Ihre kulturellen Identitäten werden jederzeit spürbar. Und obwohl beide ganz unterschiedliche Roots haben, wirkt ihre Musik wie aus einem Guss. Zum Ausklang dieser Sendung gibt es den Titel Imagine the Frog Disappearing. 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Wir schalten hier gleich live in die Elbphilharmonie zu Frank-Peter Zimmermann und Andries Poga. Viel Spaß dabei, wünscht Claudia Hartmann.

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1: Um 0 Uhr Mitternacht mit Olaf Knapp. Die europäischen Verbündeten der Ukraine haben die russischen Angriffe auf Kiew und den Einsatz der Hyperschallrakete Oreshnik scharf verurteilt. Bundeskanzler Merz sprach von einer rücksichtslosen Eskalation. Aus der Nachrichtenredaktion Petra Mittermeier.
2: Außenminister Wadephul sagte, Russlands Raketenterror sei schockierend. Frankreichs Präsident Macron erklärte, Russland müsse verstehen, dass es für alle seine Verbrechen die Verantwortung tragen müsse. Und die EU-Außenbeauftragte Kallas kündigte ein Treffen der Außenminister in den kommenden Tagen an, um darüber zu beraten, wie der internationale Druck auf Russland erhöht werden kann. Russland hatte in der Nacht die Ukraine wieder massiv beschossen. 4 Menschen kamen ums Leben. Zum dritten Mal setzte Moskau eine Hyperschallrakete ein, die nach Angaben des Verteidigungsministeriums die 10-fache Schallgeschwindigkeit erreichen kann.
1: US-Präsident Trump hat Hoffnungen auf eine schnelle Einigung mit dem Iran gedämpft. Trump erklärte, die Verhandlungen liefen geordnet und konstruktiv. Man werde keine vorschnelle Übereinkunft schließen. Die Zeit sei auf der Seite der USA, erklärte er in den sozialen Medien. Erst gestern hatte Trump noch erklärt, dass ein Rahmenabkommen weitgehend ausgehandelt sei. Bei neuen israelischen Angriffen im Süden des Libanon sind nach libanesischen Angaben mindestens 2 Menschen getötet worden. Unter den Toten sei ein Rettungssanitäter von der Hisbollah-nahen Organisation Islamisches Gesundheitskomitee, teilte das Gesundheitsministerium in Beirut mit. Bei den Angriffen seien weitere 10 Menschen verletzt worden, darunter 6 Nothelfer. Erst gestern waren bei israelischen Angriffen im Südlibanon 11 Menschen getötet worden. Im EU-Inselstaat Zypern haben die Konservativen die Parlamentswahl gewonnen. Nach Auszählung fast aller Stimmen kommt die Partei DISI auf rund 27%. Zweitstärkste Kraft wird die linke AKEL-Partei. Sie liegt bei knapp 24%. Drittstärkste Kraft wird die ultranationalistische Nationale Volksfront mit etwa 11%. Alle relevanten Parteien gelten als grundsätzlich pro-europäisch. Das Parlament übernimmt in Zypern vor allem eine Kontrollfunktion. Die politische Macht liegt beim Präsidenten, der vom Volk 2028 neu gewählt werden wird. Das waren die Nachrichten, das Wetter in Deutschland. Nachts locker bewölkt bis klar und verbreitet trocken, minimal 17 bis 7 Grad. Am Tage wird es dann oft sonnig, im Südschwarzwald und an den Alpen später bewölkt, vereinzelt Schauer möglich, bei Höchstwerten von 20 bis maximal 34 Grad. Es ist 0:03 Uhr.
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1: Um 1 Uhr mit Olaf Knapp. Internationale Friedensmissionen weltweit stehen zunehmend unter Druck. Das zeigt ein neuer Bericht des Friedensforschungsinstituts SIPRI. Aus Stockholm, Jana Sinram.
2: Ende 2025 waren weltweit knapp 79.000 internationale Kräfte in Friedensmissionen im Einsatz, so wenige wie seit rund 25 Jahren nicht mehr. Einer der Hauptgründe für den Rückgang ist demnach die finanzielle Situation bei den Vereinten Nationen. Große Geldgeber wie die USA und China haben ihre Beiträge verspätet oder gar nicht gezahlt. Dazu kommen politische Konflikte. Im UNO-Sicherheitsrat blockieren sich die Vetomächte zunehmend gegenseitig.
1: Der dritte russische Einsatz einer Hyperschallrakete gegen die Ukraine ist in Europa scharf verurteilt worden. Bei dem Angriff wurden 4 Menschen getötet und vor allem zivile Gebäude beschädigt. Nach Einschätzung von Florian Kellermann in Kiew ging es auch eher um ein Signal als um militärische Fortschritte.
3: International ist Russland vor allem wegen dieses Einsatzes dieser Oreshnik-Rakete nukleare Säbelrassen vorgeworfen worden, so von der EU-Außenbeauftragten Kaja Kallas. Und das finde ich auch sehr treffend. Also Russland will mit dieser Oreshnik-Rakete, so sehe ich es zumindest, nicht unmittelbare Erfolge in der Ukraine erzielen, sondern eben demonstrieren, wir haben diese Rakete und wir sind bereit, sie einzusetzen und können sie eben, wenn wir es wollen, auch mit nuklearen Sprengköpfen ausstatten.
1: In Zypern hat die konservative DISI-Partei die Parlamentswahl gewonnen. Sie kam nach Auszählung fast aller Stimmen auf gut 27%. Auf Platz 2 landete die kommunistische AKEL-Partei mit fast 24%. Drittstärkste Kraft wurde die ultranationalistische ELAM, die etwa 11% auf sich vereinigen konnte. Direkte Auswirkungen auf die Regierung hat die Wahl jedoch nicht. Die politische Macht hat laut Verfassung der Präsident. Mehr als 1,5 Millionen Gläubige aus aller Welt sind zur islamischen Pilgerfahrt Hadsch nach Mekka gereist, trotz des Krieges im Nahen Osten. Diese Zahl nannten die saudi-arabischen Behörden. Die US-Botschaft in Riad hatte ihren Bürgern geraten, wegen der angespannten Lage nicht an der Pilgerfahrt teilzunehmen. Der Hadsch gehört zu den 5 Säulen des Islam. Gläubige Muslime, die gesund sind und es sich finanziell leisten können, sollen mindestens einmal im Leben daran teilnehmen. Das Wetter in Deutschland. Nachts ist es locker bewölkt bis klar und verbreitet trocken, minimal 17 bis 7 Grad. Am Tage dann oft sonnig, im Südschwarzwald und an den Alpen später bewölkt, vereinzelt Schauer möglich, 20 bis 34 Grad. Und am Dienstag sonnig und trocken, 24 bis 34 Grad. Es ist 1.03 Uhr.
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1: Um 2 Uhr mit Olaf Knapp. Internationale Friedensmissionen weltweit stehen zunehmend unter Druck. Das zeigt ein